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1: Ich bin Hendrik Daum. Die Deutsche Bischofskonferenz warnt vor einem Rechtsruck in Deutschland. Die jüngsten Landtagswahlen seien ein klarer Hinweis für wachsenden Populismus. Das sagte der Vorsitzende Bischof Wilmer zu Beginn der Herbstvollversammlung in Fulda. Völkischer Nationalismus und Christentum seien aber unvereinbar. Auch das bewusste Schlechtreden des Landes sei eine gefährliche Entwicklung, so Wilmer. Bei jedem Einkauf profitieren, das verspricht Lidl mit seiner App Lidl Plus. Aber kann auch wirklich jeder profitieren? Der Verbraucherzentrale Bundesverband bezweifelt das und hat gegen Lidl geklagt. Heute will das Oberlandesgericht in Brandenburg an der Havel eine Entscheidung verkünden. Finn Wiens berichtet.
2: App öffnen, womöglich noch einen Coupon aktivieren. Für ältere Menschen oder Menschen mit Behinderung ist das schwierig, findet der Verbraucherzentrale Bundesverband. Er sieht die Gleichbehandlung verletzt, wenn nicht wirklich jeder von Vergünstigungen profitieren kann. Die Verbraucherzentrale hatte auch gegen die Rabatt-Apps von Penny und Netto geklagt, bislang ohne Erfolg. Das gesamte Thema könnte letztlich beim Bundesgerichtshof landen.
1: Im Oberallgäu dürfen erstmal keine Wölfe mehr geschossen werden. Das Verwaltungsgericht Augsburg hat eine entsprechende Genehmigung des Landratsamts außer Kraft gesetzt. Der Verein Naturschutzinitiative hatte geklagt. Die Erlaubnis hätte den Abschuss von Wölfen in 22 Weidegebieten erlaubt und das, obwohl gar nichts passiert war. Aus Angst vor digitaler Gewalt ziehen sich immer mehr Frauen im Netz zurück. Sie posten weniger Fotos und sind seltener aktiv. Laut einer Umfrage im Auftakt des Deutschen Frauenrats schränken 2/3 ihr Online-Verhalten ein aus Angst vor Deepfakes, Drohungen und Belästigung. Bei den 18- bis 39-Jährigen sind es sogar fast 80%. Auf dem Rhein wird es für Frachtschiffe immer schwieriger. Nach Angaben des Bundesverbands der deutschen Binnenschifffahrt sind auf dem besonders betroffenen Mittelrhein nur noch vereinzelt Güterschiffe unterwegs. An mehreren Pegeln wurden inzwischen historische Tiefstände gemessen. Allerdings sollen Ende der Woche die Wasserstände wieder etwas ansteigen.
3: Der KI-generierte Autoverkehrsdienst meldet auf der A99 von München Nord in Richtung München Süd. Achten Sie bitte zwischen Haar und Hohenbrunn auf eine Gefahr durch eine Person auf dem Standstreifen. Und auch in die entgegengesetzte Fahrtrichtung ist Vorsicht geboten. Auf der A99 von München Süd in Richtung München Nord steht zwischen Hohenbrunn und Vaterstetten Ost ebenfalls eine Person auf dem Standstreifen, was zu einer Gefahr führen kann. Ihr Autoverkehrsdienst wünscht gute Fahrt. Mit aktuellen Daten vom MET Norwegen hier das KI-generierte Wetter für München. Schauen wir auf den neuen Tag. Mit dem Morgen geht es los nahezu unbewölkt und bei angenehmen 11 Grad. Im Laufe des Vormittags klart der Himmel weiter auf und erreicht am Mittag sonnige Bedingungen, was die Temperaturen auf einladende 21 Grad steigen lässt. Der Nachmittag bleibt nahezu wolkenfrei und bringt somit warme 23 Grad mit sich. Am Abend verdichten sich die Wolken, sodass es bewölkt wird und die Temperatur sinkt auf rund 16 Grad. In der Nacht schließlich wird es stark bewölkt mit Tiefstwerten, die bis auf 10 Grad fallen werden.
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1: 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Die genaue Zeit, es ist jetzt 3 Uhr.

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1: Ich bin Hendrik Daum. Kurz vor der geplanten Pflegereform liegen Union und SPD weiter über Kreuz. Bundesgesundheitsminister Linnemann fordert Milliarden vom Bund für die Pflegekassen. Die SPD will dagegen auch die private Pflegeversicherung stärker beteiligen. So Tasso Wali mit den Einzelheiten.
2: Wirklich viel Zeit bleibt nicht. Den gesetzlichen Pflegekassen droht bis Jahresende schon ein Minus von 4,4 Milliarden Euro. Linnemann will deshalb schon jetzt am Mittwoch einen Gesetzentwurf ins Kabinett bringen und höhere Beiträge verhindern. Die SPD droht allerdings, das Gesetz zu blockieren, wenn es dabei nur ums Sparen geht. Sie will außerdem die Kosten für Menschen im Pflegeheim begrenzen. Linnemann lehnt das wiederum ab.
1: Aus Angst vor digitaler Gewalt ziehen sich immer mehr Frauen im Netz zurück. Sie posten weniger Fotos und sind seltener aktiv. Laut einer Umfrage im Auftrag des Deutschen Frauenrats schränken 2/3 ihr Online-Verhalten ein aus Angst vor Deepfakes, Drohungen und Belästigung. Bei den 18- bis 39-Jährigen sind es sogar fast 80%. Eine Starship-Rakete hat erstmals die Erde umkreist. Deutlich schneller als geplant hat die Riesenrakete des Raumfahrtunternehmens SpaceX von Elon Musk bei der Umrundung 26 Satelliten in der Erdumlaufbahn ausgesetzt. Nach 3 Stunden war die Mission schon beendet. Die Starship landete im Pazifik. Auf dem Rhein wird es für Frachtschiffe immer schwieriger. Nach Angaben des Bundesverbands der deutschen Binnenschifffahrt sind auf dem besonders betroffenen Mittelrhein nur noch vereinzelt Güterschiffe unterwegs. An mehreren Pegeln wurden inzwischen historische Tiefstände gemessen. Allerdings sollen Ende der Woche die Wasserstände wieder etwas ansteigen.
3: Der KI-generierte Autoverkehrsdienst meldet normalen Verkehr in und um München. Mit aktuellen Daten vom MET Norwegen hier das KI-generierte Wetter für München. Schauen wir auf den heutigen Dienstag. Morgen früh erwarten uns nahezu unbewölkter Himmel und angenehme 11 Grad. Nachmittags kann sich das Blätterwerk in der warmen Sonne von gestern nochmal so richtig auffangen, denn es wird sonnig und bis zu 21 Grad warm. Auch am späteren Nachmittag bleibt es nahezu unbewölkt bei immer noch angenehmen 23 Grad. Am Abend verdichten sich die Wolken und die Temperaturen gehen auf 16 Grad zurück. In der Nacht wird es stark bewölkt. Die Tiefstwerte liegen dann bei etwa 10 Grad.

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1: Sie hören Radio Today, 89 München, die genaue Zeit. Es ist jetzt 4:03.

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1: Ich bin Hendrik Daum. Die Regierungskoalition ringt weiter um eine Einigung im Streit um die Finanzierung der Pflegeversicherung. Am späten Abend haben Bundeskanzler Merz, Gesundheitsminister Linnemann und Finanzminister Klingbeil darüber beraten. Unklar ist, ob das Spitzentreffen ein Ergebnis gebracht hat. Linnemann hat Klingbeil zu Milliardenzahlungen des Bundes an die Pflegekassen aufgefordert. Die SPD dagegen beharrt auf einer Kostenbeteiligung der privaten Pflegeversicherung und einen sogenannten Pflegedeckel, also die Begrenzung des zu leistenden Eigenanteils. Das Tech-Unternehmen OpenAI veröffentlicht sein neues KI-Modell wegen Sicherheitsbedenken erst einmal nicht. Es habe in Tests seine Nutzer nicht immer ehrlich darüber informiert, welche Aktionen es unternommen hat. Das sagte ein Unternehmensmanager dem Wall Street Journal. Außerdem habe die Software teilweise auf eigene Initiative gehandelt, ohne sich vorher eine Erlaubnis einzuholen. Geplant war, dass die neue ChatGPT-Version 6.1 Astra in den kommenden Tagen oder Wochen herauskommen sollte. Der Autozulieferer Bosch streicht am Standort Nürnberg mehr als jeden zweiten Job. Bis 2029 sollen gut 900 von knapp 1.800 Arbeitsplätzen wegfallen. Der Stellenabbau soll möglichst sozialverträglich ablaufen. Bosch bedauert die Entscheidung und begründet sie mit dem veränderten Marktumfeld, an das sich das Unternehmen jetzt anpassen müsse. Bei jedem Einkauf profitieren, das verspricht Lidl mit seiner App Lidl Plus. Aber kann auch wirklich jeder profitieren? Der Verbraucherzentrale Bundesverband bezweifelt das und hat gegen Lidl geklagt. Heute will das Oberlandesgericht in Brandenburg an der Havel eine Entscheidung verkünden. Finn Wiens berichtet.
2: App öffnen, womöglich noch einen Coupon aktivieren. Für ältere Menschen oder Menschen mit Behinderung ist das schwierig, findet der Verbraucherzentrale Bundesverband. Er sieht die Gleichbehandlung verletzt, wenn nicht wirklich jeder von Vergünstigungen profitieren kann. Die Verbraucherzentrale hatte auch gegen die Rabatt-Apps von Penny und Netto geklagt, bislang ohne Erfolg. Das gesamte Thema könnte letztlich beim Bundesgerichtshof landen.
3: Der Autoverkehrsdienst meldet. A8, Stuttgart Richtung München, bei Augsburg Ost. Der rechte Fahrstreifen ist blockiert. Hier ein Unfall. Ich wünsche eine gute Fahrt. Mit aktuellen Daten vom NIT Norwegen hier das KI-generierte Wetter für München. Heute Morgen erwarten wir nur geringe Bewölkung und eine Temperatur von etwa 12 Grad. Es wird ein sonniger Tag mit einer Höchsttemperatur am Mittag von etwa 21 Grad. Am Nachmittag bleibt es nahezu unbewölkt, die Temperaturen steigen auf bis zu 24 Grad. Abends verdichten sich dann die Wolken bei Temperaturen um 17 Grad. In der Nacht wird es stark bewölkt und die Tiefstwerte sinken auf etwa 11 Grad.

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1: 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Die genaue Zeit, es ist jetzt 5 Uhr und 2 Minuten.

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1: Ich bin Hendrik Daum. Einen schönen guten Morgen. Kurz vor der geplanten Pflegereform liegen Union und SPD weiter über Kreuz. Bundesgesundheitsminister Lindemann fordert Milliarden vom Bund für die Pflegekassen. Die SPD will dagegen auch die private Pflegeversicherung stärker beteiligen. Sohe Tassovali mit den Einzelheiten.
2: Wirklich viel Zeit bleibt nicht. Den gesetzlichen Pflegekassen droht bis Jahresende schon ein Minus von 4,4 Milliarden Euro. Lindemann will deshalb schon jetzt am Mittwoch einen Gesetzentwurf ins Kabinett bringen und höhere Beiträge verhindern. Die SPD droht allerdings, das Gesetz zu blockieren, wenn es dabei nur ums Sparen geht. Sie will außerdem die Kosten für Menschen im Pflegeheim begrenzen. Lindemann lehnt das wiederum ab.
1: Nach dem Jubel über den Zuschlag als deutscher Olympiakandidat geht die Arbeit für München jetzt erst so richtig los. In den kommenden Jahren ist viel zu tun, vor allem beim ÖPNV. Die zweite S-Bahn-Stammstrecke sollte bis zu möglichen Olympischen Spielen 2036 fertig sein, früher als eigentlich geplant. Das Gleiche gilt für den Hauptbahnhof, der momentan noch eine einzige Baustelle ist. Außerdem sollen neue Radwege entstehen. Oberbürgermeister Krause wird sich deshalb schon bald zu Verhandlungen über die Infrastrukturkosten mit der Bundesregierung treffen. Sie soll München finanziell unterstützen. Aus Angst vor digitaler Gewalt ziehen sich immer mehr Frauen im Netz zurück. Sie posten weniger Fotos und sind seltener aktiv. Laut einer Umfrage im Auftrag des Deutschen Frauenrats schränken 2/3 ihr Online-Verhalten ein aus Angst vor Deepfakes, Drohungen und Belästigung. Bei den 18- bis 39-Jährigen sind es sogar fast 80%. Ob in der Gastronomie, dem Baugewerbe oder in der Pflege, Menschen mit Einwanderungsgeschichte sind in vielen Branchen der deutschen Wirtschaft unverzichtbar. Laut dem Statistischen Bundesamt hat mehr als ein Viertel der Beschäftigten einen Migrationshintergrund. In vielen Bereichen liegt ihr Anteil sogar noch deutlich höher, zum Beispiel bei Köchinnen und Köchen bei über 50%. Eine Starship-Rakete hat erstmals die Erde umkreist. Deutlich schneller als geplant hat die Riesenrakete des Raumfahrtunternehmens SpaceX von Elon Musk bei der Umrundung 26 Satelliten in der Erdumlaufbahn ausgesetzt. Nach 3 Stunden war die Mission bereits beendet. Die Starship landete im Pazifik.
3: Der KI-generierte Autoverkehrsdienst meldet normalen Verkehr in und um München. Mit aktuellen Daten vom MET Norwegen, hier das KI-generierte Wetter für München. Heute Morgen erwarten wir nahezu unbewölktes Wetter mit Temperaturen von etwa 13 Grad. Gegen Mittag ist es sonnig und die Temperatur steigt auf bis zu 21 Grad. Am Nachmittag bleibt es nahezu unbewölkt, wobei die Temperatur auf bis zu 24 Grad ansteigen wird. Abends verdichten sich die Wolken und wir erwarten bewölktes Wetter bei Temperaturen um die 17 Grad. In der Nacht wird es stark bewölkt mit Tiefstwerten von etwa 11 Grad.

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2: Es ist ganz genau 6:03 geworden. Wir messen 11 Grad in München-Thalkirchen. Somit startet sie die Dienstagsausgabe der Morgenwelle.
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1: Ich bin Fabian Schaffer, guten Morgen. Die Regierungskoalition ringt weiter um eine Einigung im Streit um die Finanzierung der Pflegeversicherung. Am späten Abend haben Bundeskanzler Merz, Gesundheitsminister Linnemann und Finanzminister Klingbeil darüber beraten. Unklar ist, ob das Spitzentreffen ein Ergebnis gebracht hat. Linnemann hat Klingbeil zu Milliardenzahlungen des Bundes an die Pflegekassen aufgefordert. Die SPD beharrt dagegen auf einer Kostenbeteiligung der privaten Pflegeversicherung und einen sogenannten Pflegedeckel, also die Begrenzung des zu leistenden Eigenanteils. Das Tech-Unternehmen OpenAI veröffentlicht sein neues KI-Modell wegen Sicherheitsbedenken erst einmal nicht. Es habe in Tests seine Nutzer nicht immer ehrlich darüber informiert, welche Aktionen es unternommen hat, sagte ein Unternehmensmanager dem Wall Street Journal. Außerdem habe die Software teilweise auf eigene Initiative gehandelt, ohne sich vorher eine Erlaubnis einzuholen. Bei jedem Einkauf profitieren, das verspricht Lidl mit seiner App Lidl Plus. Aber kann auch wirklich jeder profitieren? Der Verbraucherzentrale Bundesverband bezweifelt das und hat gegen Lidl geklagt. Heute will das Oberlandesgericht in Brandenburg an der Havel eine Entscheidung verkünden. Finn Wiens berichtet.
2: App öffnen, womöglich noch einen Coupon aktivieren. Für ältere Menschen oder Menschen mit Behinderung ist das schwierig, findet der Verbraucherzentrale Bundesverband. Er sieht die Gleichbehandlung verletzt, wenn nicht wirklich jeder von Vergünstigungen profitieren kann. Die Verbraucherzentrale hatte auch gegen die Rabatt-Apps von Penny und Netto geklagt, bislang ohne Erfolg. Das gesamte Thema könnte letztlich beim Bundesgerichtshof landen.
1: Nach dem Wahlsieg der Linkspartei in Berlin drohen die CDU und CSU geführten Bundesländer mit finanziellen Konsequenzen für die Hauptstadt. CSU-Fraktionschef Holleczek kündigte nach einem Treffen der Unionsländer in München eine gemeinsame Initiative an. Sollte in Berlin eine Landesregierung gebildet werden, die Ansätze von Antisemitismus im Programm habe, werde man die Geldzahlungen an die Hauptstadt hinterfragen. Zwei Tage nach dem Zuschlag für München als deutscher Olympiakandidat haben Ministerpräsident Söder und Münchens OB Krause ihren Wetteinsatz eingelöst. Auf dem Oktoberfest stiegen sie gemeinsam in den Olympia-Looping, die größte transportable Achterbahn der Welt. Die fünf Loopings haben die Farben der olympischen Ringe. Stadt und Freistaat halten zusammen, sagte Söder nach der wilden Fahrt.
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3: Und der Radio Today Verkehrsdienst meldet im Moment störungsfreien Verkehr in und um München. Dennoch Leute, Sicherheit vor Schnelligkeit.
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3: Geblitzt wird nach wie vor die Implerstraße bei der Tanke in Schwarz-Gelb in der 30er-Zone. Die Kreilerstraße stadtauswärts, auch hier bei der Tanke. In Pullach die Wolfratshauser-Straße beim Erdbeerfeld. Dann in Oberhaching die Tessinstraße. In der Ortseinfahrt Sauerlach von München kommend Richtung Holzkirchen wird geblitzt. In der Ortsdurchfahrt Oberau die Ortsdurchfahrt Hohenkammer in der 30er-Zone. Und im Autobahngold Starnberg, und zwar in der Überleitung rüber zur A95 Richtung München in der 100er-Zone. Sollte das immer noch nicht alles gewesen sein, dann am besten gleich direkt die Studionummer wählen 089 723 2000.
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3: Der Dienstag startet mit Frühwerten zwischen 10 und 4 Grad, dann aber erwartet uns heute wieder der Altweibersommer mit sehr viel Sonne und angenehmen 22 bis 27 Grad ohne Aufregung. Und so geht es auch in den kommenden Tagen weiter. In München, Thalkirchen, Valley Churchen messen wir derzeit genau 11 Grad und zum Abschluss noch die genaue Zeit. Es ist mittlerweile 6 Uhr und 18 Minuten.

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6 Uhr und mittlerweile 26 Minuten. In 4 Minuten ist es 6:30. Und 6:30 gibt es auch heute am Dienstag wieder den Blick ins historische Kalenderblatt. Heute gehen wir wieder weit zurück in die Vergangenheit. Betrachten den 29. September im Jahr 1096. An diesem Tag brechen die Seldschuken auf und reiben den sogenannten Volkskreuzzug auf. Worum es sich dabei handelt, besprechen wir gleich näher. Es geht in die Zeit zurück, zu den Kreuzzügen nach Jerusalem. Wir tun auch heute wieder was gegen die Kreuzworträtselbildung, also bleiben Sie noch dabei, die anderen sind auch nicht besser.

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1: 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Heute ist Dienstag, der 29. September. Der Blick ins historische Kalenderblatt. Der Kreuzzug der armen Leute scheitert. Im November des Jahres 1095 rief Papst Urban II. In Clermont zum Kreuzzug ins Heilige Land auf, um die heiligen Stätten der Christenheit zu befreien. Noch bevor sich der erste reguläre Kreuzzug aus Rittern aufmachte, rief der französische Prediger Peter von Amiens nach seiner Eremitenkutte, besser bekannt als Peter der Einsiedler, Arme und Bauern zum sogenannten Volkskreuzzug auf. Von Orléans und Lothringen zog er über Aachen nach Köln, wo er mit etwa 15.000 Anhängern im April 1096 eintraf. Der Ritter Walter der Habenichts, Sans Savoir, und Peter führten das begeisterte, endzeitlich gestimmte Volk in zwei getrennten Zügen aus Deutschland über Ungarn und Bulgarien bis Belgrad, wo Walters Gruppe allerdings plünderte. In Konstantinopel vereinigten sich die Züge. Kaiser Anaxios Komnenos organisierte Anfang August 1096 ihre Übersetzung über den Bosporus, so wurde er sie schnell wieder los. Obwohl Peter versuchte, den Zug nach Jerusalem zu dirigieren, ließen sich Walters Kontingente auf Kämpfe mit den weit überlegenen Rumschelschuken ein. Diese schlugen das Heer Ende September 1096 bei der Belagerung einer Stadt und vernichteten es am 21. Oktober, wobei Walter mit dem Großteil fiel. Peter schloss sich französischen Rittern an, wurde gefangen genommen und schließlich mit nach Jerusalem genommen, spielte danach aber dann keine Rolle mehr. Geblitzt wird nach wie vor die Implerstraße, und zwar bei der Tanke in Schwarz-Gelb. Sie wissen schon, Super Corde Maggiore und in der 30er-Zone. Wenn auch Sie Blitzer melden wollen, dann am besten gleich direkt über die Studionummer 089 723 2000. 6 Uhr und genau 34 Minuten. Es ist 4 Minuten nach 6:30. 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

Die Bildung einer Linksregierung in Schweden ist zunächst gescheitert. Die Chefin der schwedischen Sozialdemokraten Magdalena Andersson hat die Sondierungsgespräche ihrer Partei für gescheitert erklärt. Es gebe keine Möglichkeit zur Regierungsbildung, sagte Andersson. 6 Uhr und mittlerweile 41 Minuten, Radio Today, die Morgenwelle.

0: Angesagt ist die Dienstagsausgabe der Radiotour der Morgenwelle, Dienstag, der 29. September. Die Zeit mittlerweile 6 Uhr und genau 44 Minuten.
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0: Zum 75. Geburtstag des Bundesverfassungsgerichts beklagt der ehemalige Präsident des Gerichtes Hans-Jürgen Papier eine Leerstelle im Grundgesetz beim Staatsangehörigkeitsrecht. Die Verleihung der deutschen Staatsbürgerschaft sollte eher am erfolgreichen Ende einer Integration stehen, nicht wie zuletzt eher am Anfang. Der Vorsitzende der CDU-CSU-Fraktionsvorsitzendenkonferenz Niedersachsen-CDU-Chef Lechner sagte, die Union stehe seit mehr als 80 Jahren für das Versprechen Wohlstand für alle. Dieses Versprechen müsse erneuert werden. Wer arbeitet, muss wieder mehr von seinem Lohn behalten. Die beschlossenen Reformen bei Rente, Gesundheit und Pflege müssen jetzt konsequent umgesetzt werden. Olympia-Begeisterung auf der Wiesn. Bayerns Ministerpräsident Söder und Münchens Oberbürgermeister Krause sind nach dem Sieg Münchens im nationalen Olympia-Auswahlverfahren gemeinsam in die Achterbahn Olympia Looping gestiegen. Die rasante Fahrt hatten sie zuvor für den Fall angekündigt, dass die bayerische Landeshauptstadt in Baden-Baden den Zuschlag bekommt.

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0: Papst Leo XIV. Hat an Europas Jugend appelliert, sich durch Krisen und Konflikte in der heutigen Welt nicht entmutigen zu lassen. Habt keine Angst vor der Zukunft, mahnte das Oberhaupt der katholischen Kirche. In einer Grundsatzrede zu Europa beklagte er, dass sich der Umgangston zwischen Staaten weltweit und auch Menschen untereinander verschlechtert habe. Dann hat Bernd angerufen, er meldet einen neuen Blitzer, und zwar wird geblitzt in der Ortsdurchfahrt, in der Ortsausfahrt von Lüss in Fahrtrichtung Neufinzing, also Richtung München. Vielen Dank, Bernd. Für weitere Blitzer 723 2000.
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2: Es ist ganz genau 7 Uhr und 2 Minuten geworden. Wir messen 11 Grad in München-Thalkirchen. 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
1: Ich bin Fabian Schaffer. Guten Morgen. Gesundheitsminister Linnemann will bei den Kinderkrankentagen zurück zur Regelung vor Corona. Statt 15 soll jedes Elternteil künftig wieder 10 Tage pro Kind und Jahr bekommen. Das berichtet die Augsburger Allgemeine. Aus der SPD kommt deutlicher Widerstand. Zoe Tassovali berichtet.
2: Die Corona-Pandemie ist vorbei und die Sonderregeln sollten jetzt laut Linnemann auch wieder auslaufen. Für dieses Jahr bleibt's aber noch bei 15 Tagen pro Elternteil. Alleinerziehende bekommen 30. Die SPD ist gegen eine generelle Kürzung. Sie sei falsch, denn Eltern mit kranken Kindern brauchen genau in solchen Momenten vor allem Zeit und Unterstützung.
1: Am Vormittag wird in Berlin der Deutsche Schulpreis verliehen. Im Finale stehen 15 Schulen. Die meisten Nominierten kommen aus Bayern, Baden-Württemberg, Hessen und Nordrhein-Westfalen. Der Hauptpreis ist mit 100.000 Euro dotiert. Außerdem gibt es 5 weitere Preise. Die Jury bewertet unter anderem die Unterrichtsqualität, die Leistung und den Umgang mit Vielfalt an den Schulen. Eine 87-jährige Rentnerin darf nach ihrer Zwangsräumung in Madrid zurück in ihre Wohnung. Ihre Anwältin hat eine Einigung mit den Eigentümern bekannt gegeben. Die Miete darf künftig höchstens 30% ihres Bruttoeinkommens betragen. Die schwerbehinderte Frau, die 70 Jahre dort gelebt hatte, war vergangene Woche auf einer Trage abtransportiert worden. Zehntausende Spanier hatten dagegen protestiert. Die Riesenrakete Starship des privaten Raumfahrtunternehmens SpaceX hat es bei einem Testflug erstmals in eine Umlaufbahn der Erde geschafft. Geplant war eigentlich eine rund 10-stündige Mission, bei der die Rakete die Erde insgesamt etwa 6-mal umrunden sollte. Nach dem erfolgreichen Einlenken in die Umlaufbahn teilte SpaceX allerdings mit, dass das Starship deutlich früher als geplant wieder zur Erde zurückkehren solle. Wette eingelöst. Bayerns Ministerpräsident Söder und Münchens OB Krause sind gemeinsam Achterbahn auf der Wiesn gefahren. Damit haben sie ihren Wetteinsatz eingelöst, nachdem München sich beim DOSB gegen Köln-Rhein-Ruhr als deutscher Olympiakandidat durchgesetzt hatte. Beide überstanden die Fahrt mit 5 Loopings unbeschadet. Bei einem echten Olympiazuschlag kündigte Söder an, 5-mal fahren zu wollen.
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3: Und der Radio Today Verkehrsdienst meldet Autobahn A94 Passau Richtung München zwischen Auwiesen und Forstinning derzeit 1 Kilometer Stau. A99 zwischen dem Kreuz München West und dem Allacher Dreieck 2 Kilometer Stau. A99 München Nord Richtung München Südwest Höhe A96, auch hier staut es sich. Dann die A99 zwischen Dreieck Eschenried und dem Dreieck Allach 1 Kilometer Stau. Und die B304 Dachau Richtung München zwischen Feld Mochinger Straße und Triebstraße.
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3: Der Raimund hat angerufen, er meldet einen Blitzer in der Ortsdurchfahrt Eschenried und zwar bei der Kirche, danke Raimund. Dann hat Bernd angerufen, er meldet die Ortsdurchfahrt Lüss und zwar in Richtung Neufinsing bei der Bushaltestelle. Dann wird geblitzt im Autobahnkreuz Starnberg und zwar in der Überleitung rüber zur A95 Richtung München in der 100er-Zone, in der Ortsdurchfahrt Hohenkammer in der 30er-Zone, in der Ortsdurchfahrt Oberau wird geblitzt, dann in der Ortseinfahrt Sauerlach von München kommend Richtung Holzkirchen. In Oberhaching die Tessinstraße, in Pullach die Wolfratshauser Straße beim Erdbeerfeld, die Kreiler Straße stadtauswärts bei der Tanke und die Impler Straße bei der Tanke in Schwarz-Gelb in der 30er-Zone. Und sollte das immer noch nicht alles gewesen sein, dann am besten direkt die Studionummer 089 723 2000.
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3: Der Dienstag startet schattig mit Frühwerten zwischen 10 und 4 Grad, dann aber erwartet uns heute wieder der Altweibersommer mit sehr viel Sonne und angenehmen 20 bis 27 Grad und zwar ohne Aufregung. Und so geht es auch in den kommenden Tagen weiter. In München, Thalkirchen, in Wellechurchen messen wir derzeit genau 10 Grad und zum Abschluss noch die genaue Zeit. Es ist mittlerweile 7 Uhr und genau 20 Minuten. Das heißt, in ganz genau 10 Minuten ist es 7:30 und 7:30 startet sie auch heute wieder die Durchsageplattform Today Open Line für private Ansagen unserer Hörer über Telefon 089 723 2000. In 10 Minuten geht's los. 723 2000 ist die Nummer.

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0: So, bei der Gelegenheit jetzt unmittelbar vor der Open Line hat Sebastian noch angerufen. Er bestätigt noch einmal den Blitzer in der Ortsdurchfahrt Eschenried. Bei der Kirche wird geblitzt. Danke an Sebastian für weitere Blitzer. Und jetzt für die Open Line dieselbe Nummer 089-723-2000. Das heißt, man könnte jetzt auch hier in der Open Line gleich den nächsten Blitzer durchsagen. Oder vielleicht suchen Sie jemanden, mit dem Sie heute eine frische Mass stemmen können auf dem Oktoberfest. Und wenn das nicht, dann vielleicht einen kleinen Spaziergang im englischen Garten oder an der Isar wäre doch auch was. Oder die handfesten Sachen, der Satz Winterreifen, der Satz Sommerreifen, der Nachmieter, das Ersatzteil, der gut erhaltene Kühlschrank. 089-723-2000. Private Durchsagen hier im Programm bei Radio Today. Auch heute am Dienstag gibt es nicht nur die Morgenwellenausgabe, schon mal als Vorankündigung. Es gibt noch zwei weitere Open Lines heute bei Stefan V. Die Nachmittagsausgabe heute um 16.30 Uhr und eine Abendausgabe gibt es heute auch in knapp 12 Stunden, nämlich dann um 19.30 Uhr. So, die entscheidende Frage ist jetzt, geht was oder geht nichts? Damit letzter Aufruf. Wer jetzt hier noch mitsprechen möchte, bitte jetzt zügig anrufen. Ansonsten steigen wir wieder ein ins Musikprogramm. 089-723-2000.
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Der sogenannte Tankrabatt ist auf dem Weg. Bundespräsident Steinmeier hat das Gesetz mittlerweile unterzeichnet. Der Tankrabatt wurde als Reaktion auf die aktuell sehr hohen Spritpreise beschlossen. Er sieht vor, die Energiesteuer auf Diesel und Benzin für Oktober, November und Dezember, also für das letzte Quartal, um nun 14 Cent zu senken. Inklusive Mehrwertsteuer ergibt das dann eine Steuererleichterung von knapp 17%. 7 Uhr und genau 38 Minuten, 8 Minuten nach 7:30.

0: angesagt ist die Dienstagsausgabe der Today Morgenwelle, Dienstag, der 29. September. Die Zeit 7 Uhr und genau 44 Minuten.
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0: Zum 75. Geburtstag des Bundesverfassungsgerichts beklagt der ehemalige Präsident des Gerichtes Hans-Jürgen Papier eine Leerstelle im Grundgesetz beim Staatsangehörigkeitsrecht. Die Verleihung der deutschen Staatsbürgerschaft sollte eher am erfolgreichen Ende einer Integration stehen, nicht wie zuletzt eher am Anfang. Der Vorsitzende der CDU-CSU-Fraktionsvorsitzendenkonferenz Niedersachsens, CDU-Chef Lechner, sagte, die Union stehe seit mehr als 80 Jahren für das Versprechen Wohlstand für alle. Dieses Versprechen müsse erneuert werden. Wer arbeitet, muss wieder mehr von seinem Lohn behalten. Die beschlossenen Reformen bei Rente, Gesundheit und Pflege müssten jetzt konsequent umgesetzt werden. Olympia-Begeisterung auf der Wiesn. Bayerns Ministerpräsident Söder und Münchens Oberbürgermeister Krause sind nach dem Sieg Münchens im nationalen Olympia-Auswahlverfahren gemeinsam in der Achterbahn Olympia Looping gestiegen. Die rasante Fahrt hatten sie zuvor für den Fall angekündigt, dass die bayerische Landeshauptstadt in Baden-Baden den Zuschlag bekommt.

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7 Uhr und mittlerweile 57 Minuten. Es ist 7:03. Überraschung bei der ersten Reise eines NRW-Ministerpräsidenten in die Türkei. Hendrik Wüst ist in Ankara vom türkischen Präsidenten Erdogan in dessen Palast empfangen worden. Themen waren unter anderem die wirtschaftliche Zusammenarbeit zwischen Nordrhein-Westfalen und der Türkei, die Beziehungen zur EU und auch Visa-Erleichterungen.

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2: Halbzeit in der Dienstagsausgabe der Morgenwelle. Ganz genau 8 Uhr ist es jetzt geworden. Wir messen 11 Grad in München, Thalkirchen. Guten Morgen.
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1: Ich bin Fabian Schaffer, guten Morgen. Die hohen Spritpreise machen das Laden von Elektroautos offenbar attraktiver. Mehrere große Betreiber melden, dass ihre öffentlichen Ladesäulen stärker genutzt werden als noch vor einem Jahr. Eng wird es trotzdem meist nicht, denn gleichzeitig belegt ist nur ein kleiner Teil der Ladepunkte. Thomas Bleskin berichtet.
2: Für E-Autofahrer heißt das, an öffentlichen Säulen ist zwar mehr los, aber freie Plätze gibt es in der Regel noch genug. Vattenfall und EWE melden seit Jahresbeginn deutlich mehr geladenen Strom. Auch ENBW, E.ON und Aral sehen eine steigende Nutzung. Als Gründe nennen die Betreiber vor allem mehr Elektroautos auf den Straßen und die hohen Kraftstoffpreise.
1: Der gesellschaftliche Zusammenhalt in Deutschland hat sich leicht verbessert. Das zeigt der aktuelle Religionsmonitor der Bertelsmann Stiftung. Das Vertrauen in die Regierung und das Gerechtigkeitsempfinden bleiben aber gering. Das Verhältnis zwischen Staat und Bürgern ist weiter belastet. Viele Menschen haben laut der Studie stabile soziale Beziehungen und übernehmen Verantwortung fürs Gemeinwohl. Unionsregierte Bundesländer drohen mit finanziellen Konsequenzen, sollte die Linke in Berlin eine Regierung bilden. Das hat CSU-Fraktionschef Holleczek nach einem Treffen der Unionsfraktionschefs bei Bayerns Ministerpräsident Söder in München angekündigt. Konkret geht es um den Länderfinanzausgleich und den Hauptstadtfinanzierungsvertrag, über die man dann neu verhandeln wolle. Der Deutsche Pflegerat hat die schwarz-rote Koalition aufgefordert, die Pläne für eine Pflegereform umfassend zu überarbeiten. Besonders kritisch seien die höheren Hürden beim Zugang zu Pflegegraden und die geplante Streichung des Entlastungsbetrags bei Pflegegrad 1, sagte Verbandspräsidentin Vogler dem Redaktionsnetzwerk Deutschland. Gesundheitsminister Linnemann will morgen einen Gesetzentwurf ins Kabinett bringen. Die SPD droht mit einer Blockade. Das Oberlandesgericht in Brandenburg an der Havel will heute seine Entscheidung über die Rabatt-App des Discounters Lidl verkünden. Geklagt hat der Verbraucherzentrale Bundesverband. Er sieht eine Diskriminierung bestimmter Bevölkerungsgruppen, die die App nicht benutzen können und damit auch keine Rabatte auf Produkte bekommen, beispielsweise ältere Menschen. Eine solche Klage gab es bereits gegen die Discounter Netto und Penny.
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3: Und der Radio Today Verkehrsdienst meldet Autobahn A9 Nürnberg Richtung München zwischen dem Kreuz München Nord und Freimann 2 Kilometer Stau. A94 München Richtung Passau zwischen Passstetten und Lengdorf im Baustellenbereich ist hier nur eine Fahrbahn befahrbar. Jetzt die A94 umgekehrt und zwar Passau Richtung München zwischen Passstetten und Forstinning 5 Kilometer Stau. Im weiteren Verlauf der 94 zwischen Anzing und Marktschwaben 1 Kilometer und noch einmal im weiteren Verlauf zwischen Dagelfinne und Stein Hausen, hier sind es 2 Kilometer. Dann die A96 Lindau Richtung München zwischen Blumenau und Sendling 1 Kilometer Stau. A99 zwischen dem Dreieck Eschenried und dem Allacher Dreieck 2 Kilometer Stau. A99 zwischen dem Dreieck Allach und Lochhausen 2 Kilometer Stau. A99 zwischen dem Kreuz München West und dem Allacher Dreieck 1 Kilometer. B13 Ingolstadt Richtung München zwischen der A99 und der Neuherbergstraße staute sich. Dann die B304 Dachau Richtung München zwischen München und Triebstraße. Dann noch 2 Stauungen in München am Mittleren Ring, einmal zwischen der Ungerer Straße und Schwabing und zwischen Ramersdorf und der Schlüsselbergstraße.
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3: Geblitzt wird auf der Anton-Will-Straße und zwar von der Ingolstädter Straße herkommend. Danke an Sabine. Dann die Ortsdurchfahrt Eschenried bei der Kirche. Noch einmal danke an Raimund. Die Ortsdurchfahrt Lüss Richtung Neufinzing. Danke an Bernd. Bei der Bushaltestelle wird geblitzt. Dann nach wie vor das Autobahnkreuz Starnberg und zwar in der Überleitung rüber zur A95 Richtung München in der 100er-Zone. Dann in Oberhaching die Tessinstraße, in Pullach die Wolfratshauser Straße beim Erdbeerfeld, die Kreiler Straße stadtauswärts bei der Tanke und die Impler Straße bei der Tanke in Schwarz-Gelb in der 30er-Zone. Und für weitere Plätze am besten gleich direkt die Studionummer 089 723 2000.
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3: Der Dienstag startet mit Frühwerten zwischen 10 und 4 Grad, doch etwas schattig. Dann aber erwartet uns heute wieder der Altweibersommer mit sehr viel Sonne und angenehmen 22 bis 27 Grad ohne Aufregung. Und so geht es auch in den kommenden Tagen weiter. In München, Thalkirchen, in Wellitzschürchen messen wir derzeit genau 11 Grad. Und zum Abschluss noch die genaue Zeit. Es ist mittlerweile 8 Uhr und 19 Minuten.

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Spezial. Es ist 8 Uhr und genau 30 Minuten, ganz genau halb neun. Sie hören die Dienstagsausgabe der Radiotour der Morgenwelle. Die Pflegereform wird offenbar zur Zerreißprobe für die schwarz-rote Koalition. Die SPD hat angekündigt, die geplante Reform des CDU-geführten Gesundheitsministeriums zu blockieren, wenn sie nicht überarbeitet wird. Bundesgesundheitsminister Linnemann hält die SPD-Forderung nach einem Pflegedeckel für keine gute Idee. Er rechnete in der ARD vor, dass die Einsparungen nur bei rund 300 Euro pro Person liegen würden. Und die DDR gewährte in den 1980er Jahren 10 Aussteigern der Roten Armee-Fraktion Unterschlupf. Mit neuer Identität und unter dem Schutz der Staatssicherheit sollten sie ein unauffälliges Leben führen, während die Sicherheitsbehörden der Bundesrepublik Deutschland weiter nach ihnen fahndeten. Die ARD-Dokumentation mit dem Titel Staatsgeheimnis RAF – Terroristen in der DDR rekonstruiert jetzt diesen außergewöhnlichen Fall deutscher Zeitgeschichte. Der zuletzt gemeldete Blitzer steht Anton-Will-Straße, und zwar von der Ingolstädter Straße her kommend. Wenn auch Sie Blitzer melden wollen, dann entweder die Free-Call-Nummer 0800 Today oder gleich direkt im Studio anrufen unter 089 723 2000 723 2000.

Polizisten haben bei der Kontrolle eines Autos auf der Autobahn A3 in Niederbayern etwa 6 Kilogramm Kokain gefunden. Der Wagen sei bei Passau ohne einen konkreten Verdacht auf einem Parkplatz kontrolliert worden. Der Fahrer, der zudem keinen Führerschein hatte, sei festgenommen, die Drogen, das Auto und das Handy des 22-Jährigen sichergestellt worden. Dann hat Oliver Hart angerufen, es gibt einen neuen Blitzer, er meldet die Ortsdurchfahrt von Höhenrhein. Ortsdurchfahrt Höhenrhein wird geblitzt auf der Starnberger Straße in der 50er-Zone. Danke Oliver. Für weitere Blitzer 089 723 2000.

0: angesagt ist die Dienstagsausgabe der Radiotour der Morgenwelle. Dienstag, der 29. September. Die Zeit mittlerweile 8 Uhr und genau 42 Minuten.
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0: Zum 75. Geburtstag des Bundesverfassungsgerichts beklagt der ehemalige Präsident des Gerichts, Hans-Jürgen Papier, eine Leerstelle im Grundgesetz beim Staatsangehörigkeitsrecht. Die Verleihung der deutschen Staatsbürgerschaft sollte eher am erfolgreichen Ende einer Integration stehen, nicht wie zuletzt eher am Anfang. Der Vorsitzende der CDU-CSU-Fraktionsvorsitzendenkonferenz, Niedersachsens CDU-Chef Lechner, sagte, die Union stehe seit mehr als 80 Jahren für das Versprechen Wohlstand für alle. Dieses Versprechen müsse erneuert werden. Wer arbeitet, muss wieder mehr von seinem Lohn behalten. Die beschlossenen Reformen bei Rente, Gesundheit und Pflege müssen jetzt konsequent umgesetzt werden. Olympia-Begeisterung auf der Wiesn. Bayerns Ministerpräsident Söder und Münchens Oberbürgermeister Krause sind nach dem Sieg Münchens im nationalen Olympia-Auswahlverfahren gemeinsam in die Achterbahn Olympia Looping gestiegen. Die rasante Fahrt hatten sie zuvor für den Fall angekündigt, dass die bayerische Landeshauptstadt in Baden-Baden den Zuschlag bekommt.

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Die Zahl der überschuldeten Menschen in Deutschland steigt wieder an. Im Jahr 2025 galten laut Kreditreform rund 5,6 Millionen Erwachsene als überschuldet, 111.000 mehr als noch im Jahr 2024. Dabei sind finanzielle Notlagen nur selten auf eine einzige Ursache zurückzuführen. Die mittlere Schuldenshöhe der analysierten Fälle lag 2025 bei knapp 20.000 Euro.

0: Und der Norbert hat gerade angerufen, es gibt einen weiteren Blitz. Er meldet in München, die Friedenspromenade wird geblitzt. Friedenspromenade in Richtung Wasserburger Landstraße. Vielen Dank, Norbert. Wenn auch Sie Blitzer melden möchten, dann entweder die Freecall-Nummer 0800 Today oder gleich direkt im Studio anrufen unter 089 723 2000.
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0: Es ist ganz genau 9 Uhr und 3 Minuten geworden. Wir messen 12 Grad in München-Thalkirchen. Sie hören die Dienstagsausgabe der Today Morgenwelle.
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0: Nachrichten. Ich bin Fabian Schaffer, guten Morgen. Der Deutsche Pflegerat fordert eine umfassende Überarbeitung der aktuellen Reformpläne für die Pflegeversicherung. Verbandspräsidentin Vogler sagte dem Redaktionsnetzwerk Deutschland, die höheren Hürden beim Zugang zu den Pflegegraden seien kritisch. Uli Reitinger berichtet aus Berlin.
1: Menschen mit Pflegegrad 1 klagen nur über verhältnismäßig geringe Einschränkungen im Alltag. Trotzdem bekommen auch sie einen Entlastungsbeitrag von knapp 1600 Euro im Jahr. Der Pflegerat kritisiert aber nicht nur die geplante Abschaffung dieser Entlastung, sondern er beklagt auch Einschnitte bei der Bezahlung der Pflegekräfte. Das gefährdet die Versorgung, heißt es.
0: In Kürze wird in Berlin der Deutsche Schulpreis verliehen. Im Finale stehen 15 Schulen. Die meisten Nominierten kommen aus Bayern, Baden-Württemberg, Hessen und Nordrhein-Westfalen. Der Hauptpreis ist mit 100.000 Euro dotiert. Die Jury bewertet unter anderem die Unterrichtsqualität, die Leistung und den Umgang mit Vielfalt an den Schulen. Der Deutsche Schulpreis wird seit 20 Jahren vergeben. Von heute an dürfen bestimmte Molkereiprodukte, Alkohol und Motorräder aus Kanada nicht mehr in die USA eingeführt werden. Das hat US-Präsident Trump angeordnet. Eine weitere Eskalation im Handelsstreit. Die USA hatten im August Zölle von 50% auf kanadische Waren verhängt. Kanada hatte mit Gegenzöllen reagiert. OpenAI hat sein neues KI-Modell vorerst zurückgestellt. Grund sind Sicherheitsbedenken. Laut einem Manager gegenüber dem Wall Street Journal hat das System Nutzer nicht immer ehrlich über seine Aktionen informiert und teils ohne Erlaubnis eigenständig gehandelt. Erst am Wochenende hatte OpenAI nach einem ähnlichen Vorfall das Training seiner leistungsstärksten Modelle ausgesetzt. Für Jürgen Klopp geht es im dritten Länderspiel als Bundestrainer nicht nur um einen Stimmungsaufschwung bei der Fußballnationalmannschaft, sondern auch darum, einen Negativrekord zu vermeiden. Gelingt der DFB-Elf am Donnerstag gegen Serbien in München erneut kein Sieg, ist Klopp der erste DFB-Cheftrainer, der keine seiner ersten drei Partien gewinnen konnte. In den Niederlanden gab es ein Remis gegen Griechenland, danach eine Niederlage.
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3: Und der Radio Tude Verkehrsdienst meldet Autobahn A9 München Richtung Nürnberg zwischen Schwabing und Frankfurter Ring. Hier ist der Standstreifen blockiert nach einem Unfall. Noch einmal die A9, aber jetzt Nürnberg Richtung München zwischen Kreuz München Nord und Frankfurter Ring 3 Kilometer Stau. A94 Passau Richtung München zwischen Hohenlinden und Markt Schwaben 5 Kilometer Stau. Jetzt der Spitzenreiter, die A94 München Richtung Passau zwischen Paarstetten und Lengendorf 6 Kilometer Stau. Die A96 Lindau Richtung München zwischen Leim und Sendling, Läppische 1 Kilometer Stau. Dann die A99 München Südwest Richtung München Nord zwischen dem Allacher Dreieck und Ludwigsfeld. Hier ist der Standstreifen blockiert nach einem Unfall. Dann im weiteren Verlauf zwischen dem Kreuz München West und dem Allacher Dreieck 2 Kilometer Stau. A99 zwischen Ludwigsfeld und dem Allacher Tunnel 1 Kilometer Stau. Im weiteren Verlauf zwischen Kreuz München West und Lochhausen auch hier 1 Kilometer Stau. Dann die A995 München Richtung Kreuz München Süd zwischen Giesing und Taufkirchen West 2 Kilometer Stau. Dann die Staatsstraße 2065 Richtung Planegg zwischen Forstenrieder Allee und Fürstenried, eine Vollsperrung nach einem Unfall. Diese Vollsperrung betrifft auch die Autobahnzufahrt zur A95.
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3: Geblitzt wird auf der Friedenspromenade Richtung Wasserburger Landstraße, dann die Ortsdurchfahrt Höhenrhein auf der Starnberger Straße in der 50er-Zone. Danke, Oliver. Dann die Anton-Will-Straße von der Ingolstädter Straße herkommend. Dann die Ortsdurchfahrt Eschenried bei der Kirche. Die Ortsdurchfahrt Lüss Richtung Neufinsing bei der Bushaltestelle. Dann die Ortsdurchfahrt Hohenkammer bei Freising in der 30er-Zone. Im Autobahnkreuz Starnberg und zwar in der Überleitung rüber zur A95 Richtung München in der 100er-Zone, dann die in Oberhaching, die Tessinstraße, in Pullach, die Wolfratshauser Straße beim Erdbeerfeld, die Kreilerstraße statt auswärts bei der Tanke und die Implerstraße bei der Tanke in Schwarz-Gelb in der 30er-Zone. Und sollte das immer noch nicht alles gewesen sein, dann am besten gleich direkt die Studionummer 089 723 2000.
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3: Heute erwartet uns wieder der Altweibersommer mit sehr viel Sonne und angenehmen 22 bis 27 Grad ohne Aufregung. Und so geht es auch in den kommenden Tagen weiter. In München, Thalkirchen, in Wellichurchen messen wir derzeit genau 13 Grad. Und zum Abschluss noch die genaue Zeit. Es ist mittlerweile 9 Uhr und 19 Minuten.
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0: Unaufhaltsam und schnellen Schritts nähern wir uns jetzt der Today Hitline. Es ist nämlich bereits 9 Uhr und 22 Minuten geworden. Das heißt, in 8 Minuten ist es 9:30 und dann geht's wieder los. Dann heißt es wieder bis um 10. Sie wünschen's, wir spielen's. Eine tagesaktuelle Meinungsumfrage ist natürlich heute auch wieder mit dabei. Und das alles wieder über die Studiotelefonnummer 089 723 2000. Die Today Hitline. In 8 Minuten geht's los um 9:30 für die Musikwünsche über die Studiotelefonnummer 089 723 2000. Wir sprechen uns noch.
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1: Es ist jetzt ganz genau 9.30 Uhr geworden, ganz genau 9:30. Sie hören die Dienstagsausgabe der Today Morgenwelle. Jetzt startet sie wieder, die Today Hitline, in der letzten halben Stunde der Morgenwelle. Ab jetzt heißt es wieder bis 10 Uhr, Sie wünschen es, wir spielen es. Eine tagesaktuelle Umfrage ist heute natürlich auch wieder mit dabei. Stellen Sie sich vor, nur für den Fall, dass Friedrich Merz doch vorzeitig abtreten sollte, wen würden Sie als Merz-Nachfolger am ehesten befürworten? Da gab es ja heute einen interessanten Artikel in der Bild-Zeitung, und zwar wird da geschrieben, wer kann Kanzler? Also die drei aussichtsreichsten Nachfolger wären einmal Hendrik Wüst, der Ministerpräsident aus Nordrhein-Westfalen, dann Boris Rhein, der MP aus Hessen, und natürlich Markus Söder, der Ministerpräsident in Bayern. Wer wäre Ihr ganz persönlicher Favorit von den dreien? Das würde uns heute interessieren. Sagen Sie uns da ganz ungeschminkt und ungeniert Ihre Meinung, und dazu auch gleich den ersten Musikwunsch. Bestellen jetzt hier über die Studiotelefonnummer 089 7 23 2000. Bitte nur diese eine Nummer wählen, 089 7 23 2000.

0: nach der 723-2000 begrüße ich heute als Erste die Natascha. Natascha, grüß dich, hallo.
1: Hallo, schönen guten Morgen.
0: Guten Morgen, Natascha. Also die Bild-Zeitung hatte ja getitelt, wer kann Kanzler? Die drei aussichtsreichsten Kandidaten für den Fall, dass Friedrich Merz doch vorzeitig abtreten sollte, wären Hendrik Wüst, der MP aus NRW, oder Boris Rhein, der MP aus Hessen, oder eben Markus Söder, der MP aus Bayern. Was wäre jetzt deine ganz persönliche Wahl? Wen würdest du vorziehen?
1: Also in Klammern würde ich den Söder vorziehen.
0: Du wirst ihn so, der. Warum? Was spricht deiner Meinung nach für ihn?
1: Naja, er strahlt schon irgendwas aus. Also ich bin zwar kein Fan von ihm, wäre jetzt nicht meine persönliche erste Wahl, aber wenn es nur diese drei gibt, dann ja.
0: Mhm. Aber okay, eine klare Haltung. Aber Natascha, was hast du dir an Musik ausgesucht?
1: Und sind die Lauper Time After Time.
0: Time After Time. Natascha, dann vielen Dank für deinen Anruf. Vielleicht bis zum nächsten Mal. Mach's gut, gell?
1: Ich danke, ja.
0: Bis
1: danke.
0: Dann, servus.
1: Bis dann, ciao, ciao.
0: Also für die Natascha jetzt Cindy Lauper und für den nächsten Klassiker, für den nächsten Musikwunsch kann man auch schon wieder anrufen hier auf der Studiotelefonnummer 723 2000.

0: von der Natascha ausgesucht und von der Natascha jetzt zum Andreas. Andreas, grüß dich, hallo.
1: Hallo, guten Morgen.
0: Servus. Guten Morgen, Andreas. Also die Bild-Zeitung hat 3 mögliche, wahrscheinliche Nachfolgerkandidaten für einen eventuellen Ersatz für Friedrich Merz. Das wäre einmal Hendrik Wüst, Boris Rhein oder Markus Söder. Was wäre jetzt deine ganz persönliche Wahl? Was wäre dein Favorit?
1: Ja, also nach der Qualifikation und von der Ausstrahlung her der Markus Söder. Weil das ist ein richtiger Vollblutpolitiker wie früher der Franz Josef Strauß. Und der hat auch ein Durchsetzungsvermögen, ganz anders als der Merz. Also das wäre ein richtiges Schwergewicht. Mit dem würde die AfD nicht bloß halbieren, sondern vierteln. Aha. Der würde die vierteln, weil der ist so konservativ, aber trotzdem auch allgemein gut zu verstehen. Stehen, also nur Söder.
0: Okay, deine ganz persönliche Wahl, Andreas. Dann haben wir noch einen Musikwunsch zu erfüllen. Was möchtest du gerne hören?
1: Ja, von den Rolling Stones. Jetzt habe ich gesagt,
0: Tumbling Dice.
1: The Tumbling Dice.
0: Genau, dann passt ja. Andreas, dann danke dir für deinen Anruf. Mach's gut, vielleicht bis zum nächsten Mal.
1: Dankeschön.
0: Bis dann, servus.
1: Servus.
0: Also für den Andreas jetzt die Rolling Stones und für den nächsten Klassiker kann man schon wieder anrufen. 089-723-2000, ein Musikwunsch nach dem anderen. Wir sind in der Dienstagsausgabe der Today Hitline noch bis 10 Uhr. 089-723-2000.

sind wir schon in der zweiten Halbzeit. Es ist ganz genau 9.45 Uhr. Das heißt, noch einmal eine ganze Viertelstunde lang Musikwünsche. Der Titel von Andreas, die Rolling Stones. Telefonnummer 089 723 2000. 723 2000. Bitte nur diese eine Nummer wählen.

0: nach der 723 2000 wartet jetzt bereits der Dominik. Dominik, grüß dich, hallo.
1: Servus, grüß dich, Herr.
0: Grüß dich, Dominik. Also Hendrik Wüst, Boris Rhein oder Markus Söder? Wer wäre jetzt dein persönlicher Favorit?
1: Ich glaube, Wüst wäre hier der Beste. Ich glaube, Söder war zwar ein guter Politiker, aber der wird im Rest Deutschlands nicht anerkannt als bayerischer CSUler. Mhm. Das würde funktionieren.
0: Okay, Dominik, auch klare Meinung von dir. Dann hast du auch einen Musikwunsch. Was darf es sein für dich?
1: Ja, gern die Roboter von Kraftwerk.
0: So ist es. Dann genieß deinen Musikwunsch, Dominik, und ruf wieder mal an bei uns.
1: Danke dir.
0: Bis dann, servus. Für den Dominik, also jetzt Kraftwerk, und für den nächsten Klassiker kann man hier schon wieder anrufen auf der Studiotelefonnummer 089-723-2000. Bitte nur diese eine Nummer wählen, 723-2000.

vom Dominik ausgesucht. Wir sind die Roboter. Sie waren ihrer Zeit ja wirklich weit voraus. 9 Uhr und genau 52 Minuten. Noch bis 10 Uhr die Tude-Hitline 089 723 2000.

0: So, und auf der 723-2000 begrüße ich jetzt die Rita. Rita, grüß dich, hallo.
1: Guten Morgen, Peter.
0: Servus, Rita. Also, für den Fall, dass Friedrich Merz da doch vorzeitig abtreten sollte, schreibt die Bild-Zeitung, gibt es drei aussichtsreiche Kandidaten. Einmal der Herr Wüst aus Nordrhein-Westfalen, der Herr Rhein aus Hessen oder Herr Söder aus Bayern. Was wäre jetzt dein persönlicher Favorit?
1: Also, wenn er selber abtritt, wofür ich nicht bin, ich finde, dass er dranbleiben sollte, dann würde ich den Herrn Wüst bevorzugen.
0: Den Herrn Wüst. Warum den Herrn Wüst?
1: Macht mir einen integeren Eindruck.
0: Einfach so? Okay. Klare Entscheidung von dir, Rita. Was hast du der Musik ausgesucht?
1: Von den Beatles, She Loves You.
0: She Loves You. So ist es. Du, dann mach's gut, Rita. Vielleicht bis zum nächsten Mal, gell?
1: Danke dir.
0: Bis dann. Servus.

9 und genau 58 Minuten. Das war's dann wieder fast mit 4 Stunden Morgenwelle in der Dienstagsausgabe. Gleich im Anschluss an diese Morgenwelle geht's weiter mit der Dienstagsausgabe des Hitradios und mit der Janina. In diesem Sinn, machen Sie es gut, schauen, Servus sagt wie immer, die Stimme aus Sendling.

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3: 10:03 Uhr, hier startet das Hitradio mit Janina Dietz. Für euch am Mikrofon und natürlich gleich gute Musik, Jimi Hendrix und Purple Haze.
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1: Ich bin Fabian Schaffan. Der stellvertretende CDU-Vorsitzende Laumann hat kein Verständnis für die derzeitigen Forderungen der SPD im Pflegestreit. Die Wünsche der SPD würden alle sehr viel Geld kosten, sagte Laumann im Deutschlandfunk. Dieses Geld sei nicht da. Im Gegenteil, derzeit gehe es darum, in der Pflegeversicherung Geld einzusparen. Der Gesetzentwurf soll morgen ins Kabinett. Die SPD droht mit einer Blockade. Die hohen Spritpreise machen das Laden von Elektroautos offenbar attraktiver. Mehrere große Betreiber melden, dass ihre öffentlichen Ladesäulen stärker genutzt werden als noch vor einem Jahr. Eng wird es trotzdem meist nicht, denn gleichzeitig belegt ist nur ein kleiner Teil der Ladepunkte. Thomas Bleskin berichtet.
2: Für E-Autofahrer heißt das, an öffentlichen Säulen ist zwar mehr los, aber freie Plätze gibt es in der Regel noch genug. Vattenfall und EWE melden seit Jahresbeginn deutlich mehr geladenen Strom. Auch ENBW, E.ON und Aral sehen eine steigende Nutzung. Als Gründe nennen die Betreiber vor allem mehr Elektroautos auf den Straßen und die hohen Kraftstoffpreise.
1: Unionsregierte Bundesländer drohen mit finanziellen Konsequenzen, sollte die Linke in Berlin eine Regierung bilden. Das hat CSU-Fraktionschef Holleczek nach einem Treffen der Unionsfraktionschefs bei Bayerns Ministerpräsident Söder in München angekündigt. Konkret geht es um den Länderfinanzausgleich und den Hauptstadtfinanzierungsvertrag, über die man dann neu verhandeln wolle. Der gesellschaftliche Zusammenhalt in Deutschland hat sich leicht verbessert, das zeigt der aktuelle Religionsmonitor der Bertelsmann Stiftung. Das Vertrauen in die Regierung und das Gerechtigkeitsempfinden bleiben aber gering. Das Verhältnis zwischen Staat und Bürgern ist weiter belastet. Viele Menschen haben laut der Studie stabile soziale Beziehungen und übernehmen Verantwortung fürs Gemeinwohl. Eine 87-jährige Rentnerin darf nach ihrer Zwangsräumung in Madrid zurück in ihre Wohnung. Ihre Anwältin hat eine Einigung mit den Eigentümern bekannt gegeben. Die Miete darf künftig höchstens 30% ihres Bruttoeinkommens betragen. Die schwerbehinderte Frau, die 70 Jahre dort gelebt hatte, war vergangene Woche auf einer Trage abtransportiert worden. Zehntausende Spanier hatten dagegen protestiert.
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3: Die Zeit 10.16 Uhr, liebe Autofahrer, der Radio Today Verkehrsdienst meldet. A94 Passau Richtung München zwischen Forst-Inning und Anzing ist der Beschleunigungsstreifen blockiert. Es besteht Gefahr durch ein liegen gebliebenes Fahrzeug. Dann haben wir die A95 München Richtung Garmisch zwischen Schäftlern und Wolfratshausen ist der linke Fahrstreifen blockiert. Gefahr durch Gegenstände auf der Fahrbahn. Und wir schauen auf die Staatsstraße 2065, das ist Richtung Planegg zwischen Forstenrieder Allee und Fürstenried. Eine Sperre wegen eines Unfalls. Hier staut es sich und die Sperrung umfasst auch die Autobahnzufahrt zur A95. Radio Today wünscht allen, die unterwegs sind, eine gute und sichere Fahrt.
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3: Also erstmal haben wir 6 Blitzeanhänger des Tages. Einer steht gleich ums Eck hier bei uns in der Implerstraße bei der Tanke in Schwarz-Weiß-Gelb. Dann in der Kreilerstraße auswärts auch bei der Tanke, heute tankenmäßig. Dann Pullach, die Wolfratshauser Straße beim Erdbeerfeld, ganz anders als Tanke. Und in Oberhaching in der Tiesinstraße. Außerdem noch ein Anhänger am Autobahnkreuz Starnberg, direkt in der Überleitung zur A95 Richtung München. Das ist eine 100er-Zone. Und in der Ortsdurchfahrt Hohenkammer bei Freising eine 30er-Zone. Es gibt aber auch noch jede Menge Nicht-Anhänger in der Ortsdurchfahrt Lüss Richtung Neufinsing, bei der Bushaltestelle mal wieder und in der Ortsdurchfahrt Eschenried bei der Kirche sowie in der Anton-Will-Straße von der Ingolstädter Straße kommend. Der Olli meldet uns die Ortsdurchfahrt Höhenrhein, die Starnberger Straße ist das, da darf nur 50 gefahren werden und last but not least die Friedenspromenade Richtung Wasserburger Landstraße. Herzlichen Dank an euch alle fürs Melden. Wenn ihr wisst, wo es blitzt, gern unter 089-723-2000.
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3: Ich habe heute Morgen auch gemerkt, frisch sind wir in diesen Dienstag gestartet. Mit Werten gerade mal zwischen 10 und 15 Grad aktuell. Es erwartet uns aber heute wieder der Altweibersommer vom Feinsten mit viel Sonne und warmen 22 bis 27 Grad. Also die Jacke kann man irgendwann wegwerfen. Und so schön geht's dann auch in den kommenden Tagen weiter. Erst ab Freitag wird's kühler. Die Temperatur in München-Thalkirchen dümpelt jetzt noch bei 15 Grad rum und ein Blick auf die Zeit, 10.18 Uhr.

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1: Die Verhandlungen zwischen Iran und USA gehen weiter. Ja, wie sieht's denn da überhaupt aus? Das hört ihr gleich beim Hitradio.
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Musik von Jermaine Jackson. When the rain begins to fall. Na, heute hoffentlich nicht. Es ist 10.27 Uhr. Und die Verhandlungen mit den USA über die Straße von Hormuz gehen nach iranischen Angaben weiter. In dem festgefahrenen Konflikt versuche aktuell der Golfstaat Katar eine Lösung zu finden. Das sagte Außenminister Abbas Araghchi laut seinem Ministerium. Es sei vorgesehen, dass Katar das Thema erneut der amerikanischen Seite vorbringen solle. Die Antwort der USA solle dann möglichst noch heute dem Iran übermittelt werden. Vor wenigen Tagen hatte US-Präsident Donald Trump einem iranischen Vorschlag zur Wiedereröffnung der Meerenge eine Abfuhr erteilt. Ja, ich schaue mal auf die Straßen hier in Deutschland. Was haben wir denn da? Einen aktuellen Blitzer vom Olli gemeldet in der Ortsdurchfahrt Höhenrhein in der Starnberger Straße, jawohl. Und zwar ist das eine 50er-Zone. Also hier bitte Fuß vom Gas, wenn ihr über 50 fahrt. Vorsicht, und ich sag lieben Dank natürlich fürs Melden. Wenn ihr noch wisst, wo es blitzt, dann gerne melden unter 089-723-2000. Jetzt habe ich ganz viel Musik am Stück für euch von den Kings, von José Feliciano und Bon Jovi.

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1: 10.40 Uhr ist es, liebe Autofahrer, der Radio Today Verkehrsdienst. Meldet A94 Passau Richtung München. Zwischen Forstinning und Anzing ist der Beschleunigungsstreifen blockiert. Es besteht Gefahr durch ein liegen gebliebenes Fahrzeug. A95 München Richtung Garmisch. Zwischen Schäftlarn und Wolfratshausen ist der linke Fahrstreifen blockiert. Gefahr durch Gegenstände auf der Fahrbahn. Hier liegt leider ein toter Hund. Und wir haben Richtung Planegg zwischen Forstenrieder Allee und Fürstenried eine Sperre. Wegen eines Unfalls, hier gibt es einen Stau und die Sperrung umfasst auch die Autobahnzufahrt zur A95. Radio Today wünscht allen, die unterwegs sind, eine gute und sichere Fahrt. Und Blitze habe ich noch jede Menge. Erstmal Blitze Anhänger, einen in der Implerstraße bei der Tanke, in der Kreilerstraße auswärts auch bei der Tanke, in Pullach, in der Wolfratshauser beim Erdbeerfeld, in Oberhaching steht einer in der Tisinstraße und am Autobahnkreuz Starnberg in der Überleitung zur A95 Richtung München. Das ist eine 100er-Zone. Eine 30er-Zone gibt's auch noch, einen Anhänger in der Ortsdurchfahrt Hohenkammer bei Freising. Und jetzt die ganzen Nicht-Anhänger. In der Ortsdurchfahrt Eschenried bei der Kirche. In der Anton-Will-Straße wird geblitzt von der Ingolstädter Straße kommend. Dann bitte Fuß vom Gas in der Ortsdurchfahrt Höhenrhein in der Starnberger Straße. Das ist eine 50er-Zone. Und dann noch in Trudering Friedenspromenade Richtung Wasserburger Landstraße. Herzlichen Dank an euch alle fürs Melden. Wenn ihr noch wisst, wo es blitzt, wisst ihr, wo ihr anrufen müsst unter 089 723 2000. Taking care of good business. Bachmann Turner Overdrive.

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1: Es gibt einen Bericht zu einem beinahe Flugunfall. Ja, beim Bremsen wurde was betätigt. Mehr dazu gleich.
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0: Cool and the Gang, Let's Go Dancing um 10.54 Uhr. Beim beinahe Unglück eines Vietnam Airlines Flugzeugs in München wurde einer Untersuchung zufolge beim Startvorgang die Bremsen betätigt. Das geht aus einem Zwischenbericht der Bundesstelle für Flugunfalluntersuchung BFU in Braunschweig hervor. Die mit fast 290 Menschen besetzte Boeing 7879 war Mitte August schon am Münchner Flughafen über die Startbahn hinausgeschossen und konnte gerade noch abheben. Menschen wurden bei dem Vorfall nicht verletzt. Wieso der Flugkapitän während des Starts auf die Bremse trat, ist der Untersuchung zufolge noch unklar. Dem Zwischenbericht gehe es um eine reine Sachverhaltsdarstellung. Das erläuterte ein BFU-Sprecher. Eine Bewertung und Analyse der Unfallursache gäbe es erst im Abschlussbericht, der voraussichtlich etwa ein Jahr nach dem Unfall vorliegen werde. Ja, so, das ist zumindest gut ausgegangen. Das ist das Allerwichtigste. Und in der Zwischenzeit ist von Max noch ein neuer Blitzer reingekommen. Der steht am Ortsausgang Niederneuching Richtung Wolfsleben in der 50er-Zone. Ein kleines Stativ. Herzlichen Dank dafür. Und wenn ihr noch wisst, wo es blitzt, wisst ihr, wo ihr anrufen müsst. Unter 089-723-2000. Bei den Today Top 20 was Neues von Jennifer Lopez. Ja, zusammen mit David Guetta. Save Me Tonight.
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3: 11 Uhr und 5 Minuten, ihr hört das Hit-Radio mit Janina Dietz für euch im Studio. Schön, dass ihr mit dabei seid. Nächste halbe Stunde Musik von Blink-182.
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1: Ich bin Fabian Schaffer. Beim Start eines Vietnam Airlines Flugzeugs in München Mitte August sind laut Ermittlern die Bremsen betätigt worden. Das geht aus einem Zwischenbericht der Bundesstelle für Flugunfalluntersuchung hervor. Die Boeing mit fast 290 Menschen an Bord schoss über die Startbahn hinaus und konnte gerade noch abheben. Verletzt wurde niemand. Ob der Pilot bremste oder ein technischer Fehler vorlag, ist noch unklar. Gesundheitsminister Linnemann will bei den Kinderkrankentagen zurück zur Regelung vor Corona. Statt 15 soll jedes Elternteil künftig wieder 10 Tage pro Kind und Jahr bekommen. Das berichtet die Augsburger Allgemeine. Aus der SPD kommt deutlicher Widerstand. Zoe Tassovali berichtet.
2: Die Corona-Pandemie ist vorbei und die Sonderregeln sollten jetzt laut Linnemann auch wieder auslaufen. Für dieses Jahr bleibt's aber noch bei 15 Tagen pro Elternteil. Alleinerziehende bekommen 30. Die SPD ist gegen eine generelle Kürzung. Sie sei falsch, denn Eltern mit kranken Kindern brauchen genau in solchen Momenten vor allem Zeit und Unterstützung.
1: Benzin ist teuer und unter anderem deshalb werden die öffentlichen Ladesäulen für Elektroautos immer stärker genutzt. Der Energiekonzern Vattenfall teilte mit, an seinen Ladesäulen sei seit Jahresbeginn rund 2/3 mehr Strom geladen worden als im gesamten Vorjahr. MBW bestätigte eine generell sehr gute Entwicklung der Auslastung. Erklärt wird der Zuwachs mit gestiegenen Kraftstoffpreisen, dem Ausbau der Infrastruktur und mehr Elektroautos auf den Straßen. Immer weniger Kinder besuchen eine Kita in Deutschland. Das zeigen Zahlen des Statistischen Bundesamts. Die Zahl der betreuten Kinder unter 3 Jahren ist um 5,6% auf 756.700 gesunken. Das dritte Jahr in Folge ein Rückgang. Grund sind sinkende Geburtenzahlen. Erstmals seit 2006 ist zudem die Zahl der Kitas leicht zurückgegangen auf rund 61.000 Einrichtungen. Die Bundespolizei hat bei einem 21-jährigen Schreckschuss Pistole, Sturmhaube, Messer und Schlagstock gefunden. Kontrolliert wurde der Berufsschüler am Sonntag in einer Regionalbahn von Regensburg nach Schwandorf. Er wollte die Waffe laut Polizei einem Schulkameraden zeigen. Seinen Waffenschein hatten die Behörden ihm zuvor entzogen. Ein Ermittlungsverfahren wurde eingeleitet.
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3: Die Zeit 11.15 Uhr, liebe Autofahrer, der Radio Today Verkehrsdienst. Meldet A94 Passau Richtung München zwischen Forst-Inning und Anzing ist der Beschleunigungsstreifen blockiert. Es besteht Gefahr durch ein liegen gebliebenes Fahrzeug. Bei Anzing ist noch der Standstreifen blockiert und auf der B304 Dachau Richtung München zwischen Feld-Mochinger Straße und Triebstraße staut es sich. Radio Today wünscht allen eine gute und sichere Fahrt.
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3: Immer noch 6 Blitzeranhänger des Tages. Wir fangen an mit der Implerstraße bei der Tankstelle. In der Kreilerstraße auswärts auch bei der Tankstelle ein Anhänger. In Pullach in der Wolfratshauser Straße gibt es einen beim Erdbeerfeld und einen Anhänger in Oberhaching in der Tisinstraße. Dann beim Autobahnkreuz Starnberg in der Überleitung direkt zur A95 Richtung München. Das ist eine 100er-Zone und einen haben sie aufgestellt in der 30er-Zone. Ortsdurchfahrt Hohenkammer bei Freising. Normale, ja, reguläre Blitzer gibt es auch noch. Anton-Will-Straße zum Beispiel von der Ingolstädter Straße kommend, in der Ortsdurchfahrt Höhenrhein, in der Starnberger Straße, in der 50er Zone, außerdem in der Friedenspromenade Richtung Wasserburger Landstraße. Und der Max meldet ganz neu Ortsausgang wieder Neuching Richtung Wolfsleben. In der 50er Zone steht ein kleines Stativ. Herzlichen Dank fürs Melden und wenn ihr noch wisst, wo es blitzt, dann gerne melden unter 089 723 2000.
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3: Auch heute Morgen erst wieder frisch bei Werten um 15 Grad, aber so langsam wird es dann wieder wärmer, denn wir haben ihn noch, den Altweibersommer, mit viel Sonne und warmen 22 bis 27 Grad heute. Schön geht's dann auch in den kommenden Tagen weiter, erst ab Freitag wird es etwas kühler. Die Temperatur in München-Thalkirchen messen wir jetzt bei 18 Grad und noch ein Blick auf die Zeit, 11.17 Uhr.
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1: Drei Viertel der jungen Beschäftigten setzen nun bei ihrer Altersvorsorge auf Kapitalmarktchancen. Was es damit auf sich hat, hört ihr gleich bei uns.
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Blink-182 mit All the Small Things um 11.26 Uhr beim Hitradio. Und das ist auf jeden Fall interessant. Ab 2027 soll das neue Altersvorsorgedepot mehr Investitionen in Fonds und ETFs ermöglichen. Eine aktuelle Umfrage im Auftrag der DEVK zeigt, dafür gibt es breite Zustimmung. 56% der Erwerbstätigen befürworten, eine stärker kapitalmarktorientierte Altersvorsorge, um höhere Renditechancen zu nutzen. Besonders groß ist die Offenheit bei jüngeren Beschäftigten. 75% der 18- bis 29-Jährigen und 68% der 30- bis 39-Jährigen befürworten eine stärker kapitalmarktorientierte Altersvorsorge. Mit zunehmendem Alter sinkt allerdings die Zustimmung. Unter den 50- bis 64-Jährigen liegt sie so bei 45%. Die Ergebnisse zeigen deutlichen Wandel bei der Altersvorsorge, sagt auch Katharina Hoge, die ist Leiterin Produktionsmanagement Leben bei der DEVK. Gerade junge Menschen wissen, dass ein langer Anlagehorizont die Chancen am Kapitalmarkt erhöht. Und Anlagen in Fonds und ETFs sind für viele heute kein Nischenthema mehr, sondern ein selbstverständlicher Baustein der Altersvorsorge. Ja, damit ihr euer Geld behaltet und auch mal auf einen ganz selbstverständlichen Baustein unseres Programms hier schaut. Wir haben wie immer den aktuellen Blitzer an dieser Stelle am Ortsausgang Niederneuching Richtung Wolfsleben. Das ist eine 50er-Zone. Hier steht ein kleines Stativ. Herzlichen Dank an den Max. Wenn ihr noch wisst, wo es blitzt, 089 723 2000.

0: Autofahrer, der Radio Today Verkehrsdienst meldet A94, Passau Richtung München, zwischen Forstinning und Anzing, da ist immer noch der Beschleunigungsstreifen blockiert. Es besteht Gefahr durch ein liegen gebliebenes Fahrzeug bei Anzing. Auch der Standstreifen ist blockiert. B304 Dachau Richtung München, zwischen Feldmochinger Straße und Triebstraße staut es sich ebenfalls. Radio Today wünscht aus Rolz eine gute und sichere Fahrt. Und natürlich wollen wir uns mal die ganzen Blitzer von heute anschauen. Immer noch 6 Blitzer Anhänger des Tages. Bei uns gleich hier ums Eck in der Implerstraße. Das ist die Tankstelle mal wieder in Schwarz, Weiß und Gelb. Bei der Kreilerstraße auswärts gibt's auch eine Tanke, die hat eine andere Farbe. Da steht auch ein Blitzeranhänger. Und am Erdbeerfeld in Polach an der Wolfratshauser Straße. Außerdem in Oberhaching in der Tiesinstraße. Dann am Autobahnkreuz Starnberg in der Überleitung zur A95 Richtung München. Das ist eine 100er-Zone und 30er-Zone haben wir nochmal hier in der Ortsdurchfahrt Hohenkammer bei Freising. Aber natürlich gibt's auch reguläre Blitzer, zum Beispiel in der Ortsdurchfahrt Höhenrhein in der Starnberger Straße in der 50er-Zone, dann in der Friedenspromenade in Trudering Richtung Wasserburger Landstraße und Max hat einen gesehen am Ortsausgang Niederneuching Richtung Wolfsleben in der 50er-Zone. Da haben sie ein Stativ aufgestellt. Dankeschön fürs Melden. Wenn ihr noch wisst, wo es blitzt, wisst ihr, wo ihr anrufen müsst, unter 089-723-2000. Jetzt, you shook me all night long. AC/DC.
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1: Mehrere Biker wurden von einer anderen Gruppe attackiert. Was da los war, in Kürze hier beim Hitradio.
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0: Taschan war das mit Black Man um 11.52 Uhr und nach Angaben der Polizei ist in Ulm eine Gruppe von Motorradfahrern angegriffen worden. Die rund 20 Biker seien schon am Samstag im stockenden Verkehr unterwegs gewesen, als etwa ebenso viele Angreifer auf sie zugerannt und sie auf offener Straße attackiert haben sollen. Danach sollen die Angreifer geflüchtet und mit Autos davongefahren sein. Das hat die Polizei mitgeteilt. Die Hintergründe waren zunächst unklar. Eine Fahndung nach den Tätern blieb erfolglos. Mehrere Motorräder seien beschädigt worden. Verletzte gab es einem Polizeisprecher zufolge aber nicht. Nähere Angaben zu den beiden beteiligten Gruppen konnten die Beamten zunächst nicht machen. Vielleicht klärt sich das noch auf. Ich habe für euch auf jeden Fall noch einen neuen Blitzer reinbekommen. Vom Olli. Geisel-Gasteig-Straße Richtung Grünwald. Ein Stativ im Gebüsch. Herzlichen Dank fürs Melden. Wenn ihr noch wisst, wo es blitzt, wisst ihr, wo ihr anrufen müsst. Unter 089-723-2000 und bei den Today Top 20 gibt's was Neues vom Magical Heart. Das Ganze heißt My Poison.
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2: Hi Rockers, hier ist eure Lieblingsband Magical Heart aus München. Und das ist unser Song My Poison, live aufgenommen in den Q7 Studios auf Radio Today. Viel Spaß damit.

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3: 12:02, da sage ich Mahlzeit zum Mittag. Ihr habt das Hitradio mit Janina Dietz für euch im Studio und gute Musik jetzt von Doro, All We Are.
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1: Ich bin Fabian Schaffer. Mitte August war es auf dem Flughafen München fast zu einer Katastrophe gekommen. Eine Boeing der Vietnam Airlines war über die Startbahn hinausgeschossen und konnte gerade noch abheben. Jetzt kommt heraus, während des Starts wurde zweimal die Bremse betätigt. Das geht aus einem Zwischenbericht der Bundesstelle für Flugunfalluntersuchung hervor. Unklar ist, ob der Pilot gebremst hat oder ob eine technische Störung dafür verantwortlich ist. Die Hans-Leipelt-Berufsoberschule in Donauwörth hat beim Deutschen Schulpreis 30.000 Euro gewonnen. Ausgezeichnet wurde ein Konzept ohne feste Stundenpläne. Schüler arbeiten selbst organisiert, Lehrer stehen als Coaches zur Seite. Hauptpreisträger ist die Bertha-von-Suttner-Schule bei Frankfurt mit 100.000 Euro. 5 weitere Schulen erhielten ebenfalls je 30.000 Euro. Wegen des Verdachts auf millionenfachen Betrug mit online verkauften Handys läuft europaweit eine Großrazzia mit rund 160 Durchsuchungen in 19 Ländern, darunter Deutschland. Verbraucherinnen und Verbrauchern in der EU entstand schätzungsweise ein Schaden von mindestens 300 Millionen Euro, Katrin Müller berichtet.
2: Im Visier der Ermittler ein Top-Anbieter für Handys im Internet. Demnach lief das Ganze wohl so ab: In Hongkong und den Vereinigten Arabischen Emiraten wurden Mobiltelefone aus gebrauchten Bauteilen zusammengesetzt, sauber gemacht und neu verpackt in die Niederlande verschickt. Aus Lagern in Deutschland wurden die Mogel-Handys dann auf Online-Marktplätzen in der gesamten EU verkauft.
1: Die Deutsche Umwelthilfe hat Verfassungsbeschwerde gegen das neue Heizungsgesetz eingelegt, gemeinsam mit mehreren Mietern. Die Organisation argumentiert, das Gesetz verstoße gegen die im Grundgesetz verankerte Klimaschutzpflicht. Das Gesetz erlaubt weiterhin neue Gas- und Ölheizungen, wenn sie ab 2029 einen steigenden Anteil CO2-neutraler Brennstoffe nutzen. Die Vorgabe von 65% erneuerbarer Energien aus dem früheren Heizungsgesetz ist entfallen. München ist offenbar unzufrieden mit dem Fußball-Länderspiel gegen Serbien am Donnerstag mitten in der Wiesnzeit. Das Kreisverwaltungsreferat hätte laut Abendzeitung eine Verschiebung bevorzugt. Das Oktoberfest binde viele Ressourcen. Immerhin, wegen einer UEFA-Strafe durften serbische Fans keine Tickets kaufen. Größere Fangruppen werden nicht erwartet. Einen Tag später sorgt zusätzlich das Basketballspiel des FC Bayern gegen Partizan Belgrad für erhöhten Sicherheitsaufwand.
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3: 12 Uhr und 17 Minuten, liebe Autofahrer, der Radio Today Verkehrsdienst meldet. A94 immer noch Passau Richtung München zwischen Forst-Inning und Anzing. Gefahr durch ein liegen gebliebenes Fahrzeug, blockierter Fahrstreifen. Radio Today wünscht allen, die unterwegs sind, eine gute und sichere Fahrt.
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3: Und da sind sie wieder, die Blitzeranhänger von heute. Habe ich 6 Stück für euch. Implerstraße bei der Tankstelle. In der Keilerstraße nochmal bei der Tankstelle auswärts. In Pullach steht einer, in der Wolfratshauser Straße beim Erdbeerfeld. In Oberhaching in der Tiesinstraße. Am Autobahnkreuz Starnberg in der Überleitung zur A95 Richtung München in der 100er-Zone. Und in der Ortsdurchfahrt Hohenkammer bei Freising. Das ist eine 30er-Zone. Es gibt noch ganz reguläre Blitzer in der Friedenspromenade Richtung Wasserburger Landstraße zum Beispiel. Vom Max gemeldet Ortsausgang Niederneuching Richtung Wolfsleben in der 50er-Zone ein Stativ. Und Stative stehen heute auch noch rum, zum Beispiel im Gebüsch in der Geisel-Gasteig-Straße Richtung Grünwald. Da sage ich danke an den Olli. Und wenn ihr noch wisst, wo es blitzt, wisst ihr, wo ihr anrufen müsst? Bei uns unter 089 723 2000.
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3: Heute Morgen war es noch frisch, aber jetzt so langsam wird's wärmer. Der Altweibersommer ist immer noch in vollen Zügen. Viel Sonne gibt's und warme 22 bis 27 Grad heute. So schön geht's dann in den kommenden Tagen auch weiter. Erst ab Freitag wird's etwas kühler. Die Temperatur in München-Thalkirchen haben wir mittlerweile bei 21 Grad gemessen. Und noch ein Blick auf die Uhr, 12.19 Uhr.
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1: Weil es Waldbrandgefahr gibt, stellt die Brockenbahn um. Auf was? Das hört ihr gleich beim Hitradio.
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Pitbull und Christina Aguilera mit Feel This Moment um 12.28 Uhr. Wegen hoher Waldbrandgefahr stellen die Harzer Schmalspurbahnen, man nennt sie auch HSB, den Betrieb der Brockenbahn ab sofort von Dampf auf diese Betrieb um. Ja, also nicht mehr so ganz romantisch mit der Dampflok. Wie das Unternehmen in Wernigerode mitteilte, tritt deshalb ein Ersatzfahrplan in Kraft. Es gäbe geringfügige Änderungen in den Fahrzeiten, so eine Sprecherin. Es bleibe aber bei täglich mindestens 6 Fahrten auf den Brocken. Gäste werden gebeten, sich vorab zu informieren. Der Deutsche Wetterdienst sieht für den Harz sowie den Norden und Nordosten Sachsen-Anhalts derzeit eine hohe Waldbrandgefahr. Das Landeszentrum Wald stuft das Risiko für die Gebiete derzeit noch als mittlere Gefahr ein. Aber auf den Strecken der Harz-Querbahn und der Selketalbahn, da können Fahrgäste weiter den Betrieb der Dampflokomotiven erleben. Na, immerhin. Von der Lok zum Auto. Chris meldet uns gerade einen ganz neuen Blitzer. Ackermannbogen von der schweren Reiterstraße kommend in der 30er-Zone. Die ziehen raus, da wird abkassiert. Herzlichen Dank fürs Melden. Und wenn ihr noch was seht, 089 723 2000. Jetzt Breaking the Law von Judas Priest.

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1: Es ist 12.42 Uhr, liebe Autofahrer. Der Radio2 der Verkehrsdienst meldet an 99 von München Nord kommen. Zwischen Kirchheim und Kreuz München Ost ist der Standstreifen blockiert wegen eines Unfalls. B2 München Richtung Augsburg zwischen Wotanstraße und Fürstenriederstraße staut es sich außerdem auch noch auf der B304. Wasserburg Richtung München zwischen Thomannweg und Leuchtenbergring. Da auch Geduld gefragt und Radio2 der wünscht natürlich allen, die unterwegs sind, eine gute und sichere Fahrt. Dann die Blitzer, Anhänger von heute. 6 Stück Impler Straße bei der Tanke in Schwarz, Weiß und Gelb. Die Kreiler Straße auswärts hat auch einen Blitzeranhänger bekommen. Da ist auch eine Tankstelle, aber welche Farben die hat, kann ich euch leider gerade nicht sagen. Dann in Pullach in der Wolfratshauser Straße beim Erdbeerfeld ein Anhänger. In Oberhaching in der Tisinstraße. Am Autobahnkreuz Starnberg in der Überleitung zur A95 Richtung München. Das ist eine 100er-Zone. Und dann gibt's noch einen in der Ortsdurchfahrt Hohenkammer bei Freiburg. 30er-Zone. Dann noch reguläre Blitzer, nicht Anhänger. Also Ortsausgang Niederneuching Richtung Wolfsleben. Ein Stativ in der 50er-Zone. Danke an den Max. Olli meldet Geisel-Gasteig-Straße Richtung Grünwald. Ein Stativ im Gebüsch. Und Chris meldet den Ackermann-Bogen in der 30er-Zone. Hier wird abkassiert. Dankeschön. Wenn ihr noch wisst, wo es blitzt, 089-723-2000.
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1: Die Haushalte sollen so reich sein wie nie und eine Rekordsumme wurde ungleich verteilt. Mehr dazu gleich.
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0: Cool and the Gang, Steppin' Out um 12.52 Uhr. Privathaushalte rund um den Globus sind nach Berechnung der Allianz in Summe so reich wie nie. Boomende Börsen ließen das Geldvermögen im vergangenen Jahr um 8,6% auf 268,4 Billionen Euro brutto klettern. Besonders profitiert haben 2025 diejenigen, die Geld in Aktien und andere Wertpapiere investiert hatten. Mit umgerechnet 296.950 Euro Netto-Geldvermögen pro Kopf führen weiterhin die USA die Rangliste mit Abstand an. Vor der Schweiz und Dänemark, wer hätte das gedacht? Deutschland liegt mit 91.780 Euro auf Platz 12 der 57 Länder. Aha. Und auf Platz 1, wie immer, eure Blitzermeldungen. Danke an den Chris, der hat vorhin durchgegeben, den Ackermann-Bogen in der 30er-Zone. Mit Sofortkasse, herzlichen Dank. Wenn ihr noch wisst, wo es blitzt, wisst ihr, wo ihr anrufen müsst, unter 089-723-2000. Babau, und um 12.53 Uhr darf ich mich von euch verabschieden. Für heute war es auch schon wieder mit dem Hitradio. Schön, dass ihr mit dabei wart. Hier geht's weiter mit dem Konrad und der Today Lokalwelle. Den Meldungen aus der Region. Ich sag Servus, schönen sonnigen Nachmittag.
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2: Guten Tag, ihr Lieben. Es ist 13.03 Uhr, also höchste Zeit für die Lokalwelle. Mein Name ist Konrad, am Mikrofon für euch. Viel Spaß.
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1: Ich bin Fabian Schaffer. Die OECD sieht trotz schwacher PISA-Ergebnisse Fortschritte im deutschen Bildungssystem. Laut dem Bericht Bildung auf einen Blick 2026 erreichen inzwischen 41% der jungen Leute einen Hochschul- oder höheren Berufsabschluss. 11 Prozentpunkte mehr als vor 10 Jahren. Bildungsministerin Prien mahnt trotzdem, Deutschland gebe viel Geld aus, sei aber nicht effektiv genug. Die Studie thematisiert zudem den Lehrkräftemangel als zentrales Problem vieler Länder. Nach dem Hackerangriff auf die LMU München sind rund 600.000 Datensätze von Studierenden betroffen. Laut Universität reichen die betroffenen Immatrikulationsdaten teils 50 Jahre zurück. Je nach Alter enthalten sie auch Bankdaten oder Sozialversicherungsnummern. Hinweise auf Missbrauch gibt es bisher nicht. Das Vorlesungsverzeichnis soll ab morgen wieder erreichbar sein. Beim Start eines Vietnam Airlines Flugzeugs in München Mitte August sind laut Ermittlern die Bremsen betätigt worden. Das geht aus einem Zwischenbericht der Bundesstelle für Flugunfalluntersuchung hervor. Die Boeing mit fast 290 Menschen an Bord schoss über die Startbahn hinaus und konnte gerade noch abheben. Verletzt wurde niemand. Ob der Pilot bremste oder ein technischer Fehler vorlag, ist noch unklar. Sind Rabatt-Apps von Supermarktketten unfair? Diese Frage bleibt erst einmal ungeklärt. Das Oberlandesgericht in Brandenburg an der Havel hat die Klage von Verbraucherschützern gegen Lidl zurückgewiesen. Nicht zuständig, hieß es in der Begründung. Tanja Wagner berichtet.
2: Die Verbraucherzentrale Bundesverband hatte Rabatt-Apps als Diskriminierung angeprangert. Gerade ältere, junge und behinderte Menschen würden benachteiligt, heißt es vom Verband. Denn die dürften die Apps teilweise nicht nutzen oder hätten oft auch nicht die entsprechenden Geräte. Allerdings wurden ähnliche Klagen gegen Penny und Netto zuvor schon von den Gerichten als nicht belegbar abgewiesen.
1: Der Main führt wegen der Trockenheit immer weniger Wasser. Die Bezirksregierung Unterfranken hat jetzt die 2. von 3 Warnstufen ausgerufen. Betroffen ist der Main zwischen Kahl und Bamberg. Unternehmen sollen möglichst auf Wasserentnahmen verzichten. Auch die Schifffahrt ist betroffen. Schiffe werden langsamer geschleust. Es kommt zu Wartezeiten. Zwischen Main und Rhein sind bereits 20-25% weniger Schiffe unterwegs.
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3: Der Radio Today Verkehrsdienst meldet, die A8 München Richtung Stuttgart zwischen Sulzmoos und Oddelshausen. Gefahr durch Tiere auf der Fahrbahn. Näher ein Reh. Achtung, gibt bitte Acht. Nicht, dass das Reh überfahren wird. Dann auf der A99 München Nord Richtung München Süd zwischen Kreuz München Nord und Aschheim-Ismaning ist der Standstreifen aufgrund Unfall blockiert. Ich wünsche eine gute Fahrt.
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3: Geblitzt wird in der Implerstraße bei der Tanke in Schwarz-Gelb, in der Kreilerstraße auswärts bei der Tankstelle, Pullach auf der Wolfratshauser Straße beim Erdbeerfeld, in Oberhaching die Tisinstraße, weiter Autobahnkreuz Starnberg in der Überleitung zur A95 Richtung München, dort in der 100er-Zone, Achtung, Ortsdurchfahrt Hohenkammer bei Freising in der 30er-Zone, dann Ortsausfahrt Niedern-Olching Richtung Wolfsleben, dort wird in der 50er-Zone aus einem Stativ heraus geblitzt. Dann haben wir noch ein Stativ, das sich im Gebüsch versteckt hat. Geisel-Gaschalk-Straße Richtung Grünwald. Ackermann-Bogen in der 30er-Zone und ganz frisch vom Olli reingekommen. Unter Giesing-Schönstraße statt einwärts in der 30er-Zone. Laser- und Sofortkasse. Wenn ihr auch einen Blitz entdeckt, 7:2000, 7:2000.
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3: Heute erwartet uns wieder ein Altweibersommer mit viel Sonne und angenehmen 22 bis 27 Grad. Und so geht es auch in den kommenden Tagen weiter. Wir haben es jetzt, ja, wir gehen auf die 23 Grad zu. Wir haben es 13.18 Uhr in München-Thalkirchen und es geht weiter ganz smooth durch den Dienstag mit Schade.
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1: Nach dem Cyberangriff auf die LMU München ist klar, wie viele Datensätze betroffen sind. Es geht um Daten aktueller und ehemaliger Studierender. Die Uni kann einen Missbrauch nicht ausschließen. Mehr darüber gleich hier auf Today.
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1: 13:30 Uhr, ihr hört die Lokalwelle auf Radio Tutley. Nach dem Hackerangriff auf die Ludwig-Maximilians-Universität in München sind rund 600.000 Datensätze von aktuellen und ehemaligen Studierenden betroffen. Nach neuesten forensischen Erkenntnissen war der gesamte Datenbestand im Zulassungssystem betroffen, in dem sämtliche Daten der Studierenden verarbeitet werden, wie die LMU mitteilte. Die Matrikulationsdaten reichen demnach etwa 50 Jahre zurück. Die betroffenen Datensätze bis einschließlich 1994 enthalten laut LMU nur Stammdaten und die Semesterhistorie. Ab 2005 sind die Angaben demnach umfangreicher. Teilweise sind auch Bankdaten hinterlegt. Je nach Einzelfall könnten zudem Krankenversicherungs- und BAföG-Nummern, Angaben zum Studienverlauf und Beurlaubungsgründe, die teils sensible Daten nach Artikel 9 der DSGVO enthalten können, betroffen sein. Nicht jede Kategorie betreffe demnach jeden Menschen. Nicht betroffen seien Passwörter, Prüfungsinformationen und Angaben zu Studieninhalten und individuellen Leistungen. Es gebe weiterhin keinen Anhaltspunkt, dass Daten veröffentlicht oder missbräuchlich verwendet wurden, so die LMU. Ausschließen könne man das aber nicht. Und an der Stelle wie gewohnt ein Blitzer, und zwar ganz frisch, passt auf, in Untergiesing auf der Schönstraße, dort wird statt einwärts teuer fotografiert in der 30er-Zone. Wenn ihr uns auch einen Blitzer durchgeben möchtet, dann feel free, 723 2000, 723 2000.

Der Radio Tour der Verkehrsdienst meldet zuverlässig. Diesmal die A99 München Nord Richtung München Süd. Zwischen Kreuz München Nord und Aschheim-Ismaning ist der Standstreifen wegen Unfall blockiert. Bitte Vorsicht da und allzeit gute Fahrt. Dann die Blitzer in der Implerstraße bei der Tanke in Schwarz-Gelb. Dann auf der Kreilerstraße auswärts auf Höhe Tankstelle. Dann Pullach-Wolfratshauser Straße beim Erdbeerfeld. Achtung, Autobahnkreuz Starnberg in der Überleitung zur A95 Richtung München. Dort wird in der 100er-Zone fotografiert. Dann Ortsdurchfahrt Hohenkammer bei Freising in der 30er-Zone. Ortsausfahrt Niedern-Euching Richtung Wolfsleben in der 50er-Zone. Achtung, Stativ. Ebenfalls ein Stativ im Gebüsch, aber auf der Geisel-Gassteig-Straße Richtung Grünwald. Dann der Ackermann-Bogen in der 30er-Zone Sofortkasse und ebenfalls Sofortkasse in Untergiesing. Schönstraße, stadteinwärts in der 30er-Zone. Danke nochmal an Olli fürs Durchgehen. Und wenn ihr es dem Olli gleich machen wollt, dann bitte ruft an, hier unter 723 2000. Weiter geht es mit Led Zeppelin.

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1: Überfall in einem Reitsportgeschäft, mit der Faust attackiert der Tatverdächtige die Kassiererin und kommt mit Bargeld. Dann rast er durch den Landkreis Amberg-Sulzbach. Was da los war, erfahrt ihr gleich hier auf Today.
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1: Ja, das war doch der unnachahmliche Gitarrenriff von Nile Rodgers in Chicks, I Want Your Love. 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Nach einem Raubüberfall auf ein Reitsportgeschäft im Landkreis Amberg-Sulzbach ist ein Tatverdächtiger mit bis zu 190 km/h vor der Polizei geflohen. Der Mann ging am Montag die Kassiererin des Geschäfts mit der Faust körperlich an und nahm Bargeld aus der Kasse, wie die Polizei mitteilte. Dann flüchtete der 37-Jährige demnach mit einem Auto. Er fuhr den Angaben zufolge mit weit überhöhter Geschwindigkeit durch den Ortsbereich von Hahnbach. Es folgte eine Verfolgungsfahrt mit der Polizei auf der Staatsstraße mit Geschwindigkeiten von bis zu 190 Stundenkilometern. Schließlich konnte das Auto angehalten werden. Der Verdächtige ließ sich laut Polizei widerstandslos festnehmen. Das erbeutete Bargeld konnte im Auto gefunden werden. Die Staatsanwaltschaft beantragte Untersuchungshaft gegen den Mann. Und an der Stelle wie gewohnt ein Blitzer. Achtung, Achtung, Ankermannbogen in der 30er-Zone. Sofortkasse, meldete Chris. Vielen Dank dafür nochmal. Und falls ihr auch einen Blitzer entdeckt und ihn durchgeben möchtet, dann her damit. 723-2000, 723-2000. Weiter geht's mit David Guetta und Gone, Gone, Gone.
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2: Ja genau, um 14.01 Uhr begrüßt euch der Konrad zur Lokalwelle. Hier geht es weiter mit 3xS, Simply Red, Santana und Scorpions.
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1: Ich bin Gregor Jusse Moser. Die letzte PISA-Studie hatte deutschen Schülern ja ein schlechtes Zeugnis ausgestellt. Der OECD-Bericht Bildung auf einen Blick 2026 macht jetzt dagegen Hoffnung. Demnach gibt es deutliche Fortschritte im deutschen Bildungssystem. Tanja Wagner berichtet.
2: Mittlerweile haben 4 von 10 der jungen Leute in Deutschland mindestens einen Hochschulabschluss und fast alle 3- bis 5-Jährigen besuchen einen Kindergarten. Wir sind gut vorangekommen, freut sich deshalb Bundesbildungsministerin Prien mit Blick auf den Bericht. Deutschland gebe vergleichsweise viel Geld pro Schüler für Bildung aus, nur oft nicht effektiv genug. Prien zufolge muss die Qualität des Unterrichts einfach besser werden.
1: Der Hackerangriff auf die LMU in München ist offenbar größer als zunächst angenommen. Nach neuesten Erkenntnissen sind rund 600.000 Datensätze von aktuellen und ehemaligen Studierenden betroffen. Die Immatrikulationsdaten reichen bis zu 50 Jahre zurück. Teilweise sind auch Bankdaten dabei. Hinweise auf eine Veröffentlichung oder einen Missbrauch der Daten gäbe es bisher nicht. Ab morgen soll das Online-Vorlesungsverzeichnis schrittweise wieder erreichbar sein. Mitte August war es auf dem Flughafen München ja fast zu einer Katastrophe gekommen. Eine Boeing der Vietnam Airlines war über die Startbahn hinausgeschossen und konnte gerade noch abheben. Jetzt kommt heraus, während des Starts wurde 2-mal die Bremse betätigt. Das geht aus einem Zwischenbericht der Behörden hervor. Unklar ist, ob der Pilot gebremst hat oder ob eine technische Störung dafür verantwortlich war. Die Bundespolizei hat bei einem 21-Jährigen Schreckschusspistole, Sturmhaube, Messer und Schlagstock gefunden. Kontrolliert wurde der Berufsschüler am Sonntag in einer Regionalbahn von Regensburg nach Schwandorf. Er wollte die Waffe laut Polizei einem Schulkameraden zeigen. Seinen Waffenschein hatten die Behörden ihm zuvor entzogen. Ein Ermittlungsverfahren wurde eingeleitet. Die Hans-Leipelt-Berufsoberschule in Donauwörth ist in diesem Jahr einer der Preisträger beim Deutschen Schulpreis. Ein Konzept zum flexiblen und individuellen Lernen dort wurde bei der Preisverleihung in Berlin mit 30.000 Euro ausgezeichnet. Hauptpreisträger ist die Bertha von Suttner Schule in der Nähe von Frankfurt, die ein Preisgeld von 100.000 Euro bekam.
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3: Und es geht raus auf die Straßen. Der Radio Today Verkehrsdienst meldet die A99 München Nord Richtung München Süd zwischen Kreuz München Nord und Aschheim-Ismaning ist der Standstreifen aufgrund Unfall blockiert. Dann weiter auf der Bundesstraße 2 B2 München Richtung Augsburg zwischen Donnersberger Brücke und Fürstenrieder Straße 1 Kilometer Stau. Der Mittlere Ring zwischen Sendling Süd und Luise-Kieselbach-Tunnel ebenfalls 1 Kilometer Stau. Allen gute Fahrt da draußen.
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3: Die Blitzanhänger, Implerstraße bei der Tankstelle in Schwarz-Gelb, die Kreilerstraße auswärts, Höhe Tankstelle, Pullach, Wolfratshauser Straße beim Erdbeerfeld, Autobahnkreuz Starnberg in der Überleitung zur A95 Richtung München in der 100er-Zone, dann die Ortsdurchfahrt Hohenkammer bei Freising, 30er-Zone, jetzt die mobilen Blitzer, Achtung, Geisel-Gastschalk-Straße Richtung Grünwald raus, steht ein Stativ im Gebüsch, Ackermannbogen, 30er-Zone, Sofortkasse und last but not least in Untergiesing wird auch geblitzt in der Schönstraße statt einwärts in der 30er-Zone. Und wenn ihr auch einen Blitzer seht, dann gerne her damit anrufen unter 723 2000.
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3: Heute wartet wieder Altweiber Sommerwetter mit viel Sonne und angenehm 22 bis 27 Grad auf uns. Und so geht es auch in den kommenden Tagen weiter. Die Temperatur in München-Thalkirchen 24 Grad, 14.18 Uhr. Und jetzt schicke ich euch einmal in die Love Zone mit Billy Ocean.
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1: Nichts geht mehr derzeit für Schiffe auf dem Neckar bei Neckargemünd. Grund ist ein Zusammenstoß. Näheres darüber erfahrt ihr gleich auf der Lokalwelle hier bei Today.
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1: Kids Radio 28, ihr hört Today. Infolge eines Schiffsunfalls ist der Neckar im Bereich Neckarhäuserhof, einem Ortsteil von Neckargemünd, für die Schifffahrt gesperrt worden. Polizeiangaben zufolge ist am Morgen ein Tankschiff mit einer Fähre zusammengestoßen. Verletzt wurde niemand. Wegen der Kollision ist aber der Mast eines Führungsseils in den Neckar gekippt. Das Führungsseil ist normalerweise über den Fluss gespannt und an der Fähre befestigt. Die Fähre quert mit Hilfe des Führungsseils den Neckar. Und an der Stelle noch wie gewohnt ein Blitzer. Und zwar, Achtung, Vorsicht, in der Geisel-Gasteig-Straße Richtung Grünwald wird aus einem Gebüsch heraus mittels Stativ geblitzt. Und wenn ihr auch einen Blitzer seht, dann ruft doch gerne an unter der 723-2000, 723-2000. Weiter geht's mit B-52s Ain't It a Shame.

Der Radiotour der Verkehrsdienst meldet die A92 München Richtung Deggendorf zwischen Oberschleißheim und Unterschleißheim. Gefahr durch ungesicherte Unfallstelle zwischen Eching Ost und Raik Flughafen. München haben wir noch 1 Kilometer Stau. Dann auf der A94 München Richtung Passau zwischen Amoosfeld und Riem ist ebenfalls Gefahr durch mehrere Gegenstände auf der Fahrbahn und Grünzeug. Also Vorsicht einmal da. Ich wünsche eine gute Fahrt. Dann geht's raus auf die Straßen, Blitzermeldungen. Imblerstraße bei der Tank in Schwarz-Gelb, Kreilerstraße auswärts auf Höhe Tankstelle, Pullach-Wolfratshauser Straße beim Erdbeerfeld, in Oberhaching die Tessinstraße, dann Autobahnkreuz Starnberg in der Überleitung zur 895 Richtung München in der 100er-Zone, Ortsdurchfahrt Hohenkammer bei Freising in der 30er-Zone und dann haben wir noch ein paar mobile Blitze. Und zwar Ackermannbogen in der 30er-Zone und in Untergiesing auf der Schönstraße wird auch geblitzt und zwar statt auswärts in der 30er-Zone mit Laser und Sofortkasse. Und wenn ihr ja noch was entdeckt, dann bitte her damit unter 7 zu 3 2000. Ganz in diesem Sinne, Police, Roxanne.

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1: Mit einer raffinierten Masche erbeutete eine Bande während der Wiesen mutmaßliches Diebesgut in sechsstelliger Höhe. Wie die Polizei den Tätern auf die Spur kam, erfahrt ihr gleich hier auf Today.
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1: 14.49 Uhr, ihr hört die Lokalwelle und braucht keinen Regenschirm bei 24 Grad. Ein gestohlenes Handy, eine Attrappe als Ersatz und mutmaßliches Diebesgut im Wert von rund 100.000 Euro. Nach schwerem Bandendiebstahl während des Oktoberfests hat die Münchner Polizei 4 Tatverdächtige festgenommen. Die aus Frankreich stammenden Männer sitzen mittlerweile in Untersuchungshaft, wie die Polizei mitteilte. Ihren Ausgang nahmen die Ermittlungen bei einem 36-jährigen Wiesengast aus den USA. Der Mann war am Donnerstagabend auf dem Oktoberfest. Als er am nächsten Morgen gegen 6 Uhr in seinem Hotel aufwachte, konnte er sich nach eigenen Angaben nicht mehr an die dazwischenliegende Zeit erinnern. Er stellte fest, dass sein Mobiltelefon gestohlen und durch eine Attrappe ersetzt worden war. Auch ein Armbandtracker fehlte. Über das gestohlene Handy waren zwischenzeitlich Einkäufe im Wert von mehreren tausend Euro getätigt worden. Der Mann erstattete Anzeige bei der Polizei. Seit Jahren sind auf der Wiesn geschulte Taschendiebfahnder aus dem Ausland zur Unterstützung dabei. Dieses Jahr kommen sie aus 8 Ländern. Die Strategie hat sich schon mehrfach bewährt. Im vergangenen Jahr etwa hatten Fahnder aus Spanien einheimische Taschendiebe persönlich erkannt, auf frischer Tat ertappt und festgenommen. Einen ähnlichen Fall gab es vor Jahren mit rumänischen Fahndern, die ihre Diebe auf dem Fest wiedererkannten. Und wir erkennen auch einen Blitzer wieder. Und zwar, Achtung! Ortsdurchfahrt Hohenkammer bei Freising in der 30er-Zone. Wenn das noch nicht alles gewesen ist, ruft an 723 2000.
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3: Genau, um 15.01 Uhr begrüßt euch der Konrad zur letzten Runde Lokalwelle hier auf Today. Ja, jetzt kommt CCR mit Looking Out My Back Door.
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1: Ich bin Gregor Jose Moser. Das deutsche Bildungssystem macht Fortschritte. Das zeigt der OECD-Bericht Bildung auf einen Blick 2026. Und das, obwohl die Schülerinnen und Schüler erst vor 3 Wochen bei der PISA-Studie sehr schlecht abgeschnitten hatten. Zum Beispiel schaffen laut OECD-Bericht 4 von 10 jungen Menschen einen Hochschul- oder höheren Berufsabschluss. Vor 10 Jahren war es nur jeder Dritte. Immer weniger Kinder werden in Kitas und der Tagespflege betreut und das hat einen einfachen Grund. Mehr von Thomas Bleskin.
2: Für die rückläufige Entwicklung sind nach Angaben des Statistischen Bundesamts vor allem gesunkene Geburtenzahlen verantwortlich. Eltern lassen ihre Kleinen also nicht plötzlich seltener betreuen. Es gibt schlicht weniger Kinder in diesem Alter. Die Betreuungsquote bei den unter 3-Jährigen ist nur minimal gesunken. Das macht sich inzwischen auch bei den Einrichtungen bemerkbar. Erstmals seit Beginn der Statistik vor 20 Jahren ist die Zahl der Kitas leicht zurückgegangen.
1: Deutschland tritt im weltweiten Innovationsranking auf der Stelle. Die Organisation für geistiges Eigentum der Vereinten Nationen sieht die Bundesrepublik wie schon letztes Jahr auf Platz 11. Von 2022 bis 2024 schaffte Deutschland es mit Rang 8 noch in die Top 10. Stark ist Deutschland dagegen bei Forschung und Ingenieursabsolventen, schwach bei digitalen Technologien. An der Spitze stehen weiterhin die Schweiz, Schweden und die USA. Dieser September gehört zu den 10 wärmsten seit 145 Jahren. Im Schnitt waren es bisher 15,9 Grad. Besonders auffällig die Trockenheit. Im Südwesten Deutschlands sind teilweise weniger als 5 Liter Regen pro Quadratmeter gefallen, bundesweit knapp 40 Liter. Das ist über ein Drittel weniger als im Vergleichszeitraum 1961 bis 1990. Während die DFB-Männer sich auf das nächste Spiel in der Fußball-Nations League gegen Serbien übermorgen vorbereiten, hat Christian Wück heute seinen Kader für die Frauennationalmannschaft nominiert. Für die Testspiele gegen Australien und Japan sind unter anderem Kapitänin Julia Gwin und Clara Bühl vom FC Bayern dabei. Nicht nominiert ist DFB-Stammtorhüterin Ann-Kathrin Berger, sie pausiert nach Absprache.
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3: Der Radio Today Verkehrsdienst meldet, die A92 München Richtung Deggendorf zwischen Oberschleißheim und Unterschleißheim ist hier Richtungsfahrbahn gesperrt. Dort ist ein Rettungshubschrauber im Einsatz zur Unfallaufnahme und 3 Kilometer Stau. Ich wünsche euch gute Fahrt.
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3: Geblitzt wird in der Implerstraße bei der Tankstelle in Schwarz-Gelb, dann in der Kreilerstraße auswärts auf Höhe Tankstelle, Pullach-Wolfratshauser Straße beim Erdbeerfeld, in Oberhaching auf der Tessinstraße, dann Autobahnkreuz Starnberg in der Überleitung zur A95 Richtung München in der 100er Zone, dann die Ortsdurchfahrt Hohenkammer bei Freising in der 30er Zone, dann in München hier im Ackermannbogen in der 30er Zone und Sofortkasse und ebenfalls Sofortkasse in Untergiesing, Schönstraße statt einwärts in der 30er Zone. Und wenn ihr einen Blitzer entdeckt, dann ruft doch gerne an bei uns im Studio direkt unter 723 2000.
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3: Heute haben wir wieder den sogenannten Altweibersommer mit viel Sonne und angenehm 22 bis 27 Grad. Und so geht es auch in den Kommentaren weiter. Die Temperatur in München beträgt München-Thalkirchen 24 Grad, 15:17 Uhr. Weiter geht's mit Erma Franklin, Peace of My Heart.

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1: In Rosenheim wird eine Fliegerbombe aus dem Zweiten Weltkrieg entschärft. Rund 1500 Anwohner müssen ihre Wohnung verlassen. Auch Bahn- und Straßenverkehr sind betroffen. Näheres dazu erfahrt ihr gleich hier bei uns auf Today.
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1: When I Meet You in the Summer. Das war Calvin Harris mit Summer. 15.25 Uhr. Ihr hört die Lokalwelle auf Today. Bei Bauarbeiten der Deutschen Bahn in Rosenheim ist auf einer Bahntrasse eine Fliegerbombe freigelegt worden. Ersten Erkenntnissen nach handelte es sich um eine 250-Kilo-Bombe aus dem Zweiten Weltkrieg, wie die Stadt Rosenheim mitteilte. Während der Entschärfungsmaßnahmen sei mit Verspätung im Zugverkehr und mit Behinderung im Straßenverkehr zu rechnen. Der Fundort wurde demnach abgesperrt. Für die Entschärfung durch den Kampfmittelräumdienst muss das Gebiet den Angaben nach in einem Radius von 500 Metern bis spätestens 17 Uhr evakuiert werden. Betroffen seien etwa 1500 Anwohner. Die Bürger würden durch Warn-Apps und Lautsprecherwagen vor Ort informiert. Zur Entschärfung müssen die umliegenden Straßen und die Bahntrasse den Angaben der Stadt nach gesperrt werden. Und an der Stelle wie gewohnt für euch eine Blitzermeldung. Achtung, in der Kreilerstraße auswärts auf Höhe Tankstelle. Dort wird teuer fotografiert. Und wenn ihr an einem Blitzer vorbeikommt, dann nicht winken, sondern anrufen hier im Studio unter der allseits bekannten Rufnummer 723 2000. 723 2000. Weiter geht's mit den H-Blocks und Wing of Fire.

Der Radiotour der Verkehrsdienst meldet A92 München Richtung Deggendorf zwischen Dreikfeld-Moching und Unterschleißheim. Da läuft eine Unfallaufnahme und daher 2 Kilometer Stau. Dann die A99 München Südwest Richtung München Nord zwischen Germering Nord und Tunnel Aubing 1 Kilometer Stau. Dann wieder die A99. Diesmal München Nord Richtung München Südwest zwischen Neuherberg und Ludwigsfeld und 2 Kilometer Stau. Dann der Mittlere Ring zwischen Brudermühlbrücke und B11. Der Plinganser Straße 1 Kilometer Stau. Sowie ebenfalls 1 Kilometer Stau auf dem Mittelring zwischen Lerchenauer Straße und Schleißheimer Straße. Weiter geht's mit den Blitzern. Implerstraße bei der Tanke in Schwarz-Gelb. Kreilerstraße auswärts, ebenfalls Tanke auf Höhe Tankstelle. Pullach, Wolfratshauser Straße beim Erdbeerfeld. Oberhaching, Tessinstraße haben wir auch noch im Angebot. Dann weiter auf Autobahnkreuz Starnberg in der Überleitung zur A95 Richtung München. In der 100er-Zone wird geblitzt. Ortsdurchfahrt Hohenkammer bei Freising in der 30er-Zone. Und dann haben wir noch einen mobilen Blitzer vom Olli gemeldet. In Untergiesing auf der Schönstraße wird einwärts in der 30er-Zone geblitzt. Und wenn das noch nicht alles ist, ruft gerne an. 723 2000. Weiter geht's mit Whitesnake, Here I Go Again.

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1: Baden-Württembergs Ministerpräsident Özdemir fordert ein AfD-Verbotsverfahren. Mit einer Mehrheit im Bundesrat könnte dieses eingeleitet werden. Bisher fehlt sie. Mehr darüber erfahrt ihr gleich hier auf Today.
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1: Das war Innocence mit Natural Think. Entspannt geht es weiter durch den Dienstag um 15.51 Uhr auf Today. Baden-Württembergs Ministerpräsident Cem Özdemir führt eigenen Aussagen zufolge permanent Gespräche mit Kollegen aus dem Bundesrat, um eine Mehrheit für ein AfD-Verbotsverfahren zu finden. Seit seinem ersten Tag als Ministerpräsident spreche er dazu im Kollegen- und Kolleginnenkreis, sagte der Grünen-Politiker. Es mache jedoch Sinn, erst in ein Verfahren einzutreten, wenn man die Aussicht habe, die für eine absolute Mehrheit notwendigen 35 Stimmen im Bundesrat beieinander zu haben. Ansonsten würde man ja in die Niederlage gehen, erkennbar. Dies würde nur der besagten Partei helfen. Es gäbe keine Ministerpräsidentenkonferenz oder Bundesratssitzung, bei der das Verbotsverfahren nicht auf seinem Sprechzettel mit Kolleginnen und Kollegen stehe, sagte Özdemir. Man könne bei diesem ernsthaften Thema jedoch erst einen Vollzug melden, wenn es entsprechend vorbereitet sei. Zudem würde durch ein Verbotsverfahren aktuell erstmal gar kein Problem gelöst, da ein solches Jahre in Anspruch nehmen würde. Ein Verbotsverfahren ersetze nicht, dass man sich damit beschäftigen müsse, warum die Partei so stark sei, warum die Parteien der demokratischen Mitte so viel Vertrauen verloren hätten und wie man im nächsten Schritt auch Menschen zurückgewinnen könne, die bei der AfD gelandet seien. Da würde ich sagen, haben wir einfach, muss man so hart einräumen, einen schlechten Job alle miteinander gemacht, dass wir die verloren haben. Und möglicherweise verlieren wir ja gerade immer noch welche, wenn ich nach Berlin schaue. Und wir schon auf einen Blitzer, und zwar den in Untergiesing. Schönstraße statt einwärts in der 30er-Zone. 7:03:2000. Ja, das war's auch schon wieder mit der Lokalwelle am Dienstag. Hier geht's jetzt weiter mit dem Stefan V. Viel Spaß dabei und der Quicktimes.

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2: Hey, wir sind die Band Domino aus Nürnberg und das ist unser Song Night is Calling.

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2: Servus, Lieben. 16:01 die Zeit. Jetzt startet die Quick Times. Weiter geht's natürlich mit der richtigen Musikauswahl. Gut gelaunt, ist ja klar, mit dem V aus München, Thalkirchen auf Radio.
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1: Ich bin Gregor Jose Moser. 129 Kilo. Diese Menge an Lebensmitteln wirft jeder EU-Bürger pro Jahr in den Müll. Das zeigen Zahlen des Statistikamts Eurostat für das Jahr 2024. Mehr als die Hälfte aller Lebensmittelabfälle kommt aus privaten Haushalten. Gut ein Drittel des Mülls fällt bereits bei der Herstellung an. Nach dem AfD-Wahlerfolg in Sachsen-Anhalt ist die Regierungsbildung weiter schwierig. Während SPD, Grüne, Linke und BSW Gespräche über einen möglichen überparteilichen Ministerpräsidenten führen, hat AfD-Wahlsieger Siegmund jetzt bestätigt, er werde sich im Dezember als Ministerpräsidentenkandidat zur Wahl stellen. Obwohl die in Sachsen-Anhalt gesichert rechtsextreme AfD nicht allein regieren kann, was Siegmund vor der Wahl eigentlich zur Bedingung gemacht hatte. Die Stadt Rosenheim warnt vor Verspätungen im angrenzenden Zugverkehr und Behinderungen auf den Straßen. Grund dafür ist eine Bombenentschärfung. Die Fliegerbombe aus dem Zweiten Weltkrieg war bei Bauarbeiten der Deutschen Bahn auf einer Bahntrasse in Rosenheim freigelegt worden. Der Fundort ist nach Angaben der Stadt abgesperrt worden. Außerdem müssen rund 1500 Anwohner bis spätestens 17 Uhr ihre Wohnungen verlassen. Der ChatGPT-Entwickler OpenAI hat die Veröffentlichung seines neuen KI-Modells vorerst gestoppt. Grund sind Sicherheitsbedenken, wie ein Manager dem Wall Street Journal gesagt hat, Tina Eck.
2: Das neue Modell hatte zu selbstständig ohne Nutzererlaubnis agiert und über seine Aktionen geschwindelt. Derart eigenmächtiges Vorgehen fortgeschrittener KI hatte in letzter Zeit öfter Sorgen bereitet und für Schlagzeilen gesorgt. KI-Modelle schlichen sich heimlich ins Internet, rekrutierten externe Chatbots oder hackten sich sogar in Computer, Systeme und auf Webseiten anderer Unternehmen.
1: Diebesgut im Wert von rund 100.000 Euro hatte eine Bande auf dem Münchner Oktoberfest erbeutet. Jetzt hat die Polizei 4 Tatverdächtige festgenommen. Die Männer aus Frankreich sitzen wegen mutmaßlichen Bandendiebstahls in Untersuchungshaft. Sie sollen unter anderem Smartphones, Uhren und teure Kleidung gestohlen haben. Die Ermittler kamen der Bande auch dank Videoaufnahmen sowie Taschendiebfahndern aus Rumänien und Portugal auf die Spur.
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3: Der Radio Today Verkehrsdienst meldet auf der A9 München Richtung Nürnberg zwischen Freimann und Kreuz München Nord hier 3 Kilometer Stau wegen einem Unfall. Auf der A92 München Richtung Deckendorf zwischen Oberschleißheim und Unterschleißheim Gefahr durch ein defektes Fahrzeug. 24 Kilometer später zwischen Freising Mitte und Freising Ost haben wir 1 Kilometer Stau. Auf der A94 München Richtung Passau zwischen Parsdorf und Markt Schwaben. Hier besteht die Gefahr durch ein Kantholz auf der Fahrbahn, dort besondere Vorsicht. Auf der A99 München Nord Richtung München Südwest zwischen Neuherberg und Ludwigsfeld 6 Kilometer Stau und auf der B471 Oberschleißheim Richtung Garching zwischen Oberschleißheim und der Mittenheimer Straße Stau. Today wünscht euch eine gute Fahrt.
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3: Und hier die Blitzeranhänger. Es wird geblitzt auf der Implerstraße bei der Tankstelle, auf der Kreilerstraße stadtauswärts ebenfalls bei der Tankstelle, in Pullach, auf der Wolfratshauser Straße, beim Erdbeerfeld in Oberhaching, auf der Tessinstraße, in der Ortseinfahrt Sauerlach von München kommend Richtung Holzkirchen, in der Ortsdurchfahrt Oberau, in der Ortsdurchfahrt Hohenkammer und am Autobahnkreuz Starnberg in der Überleitung zur A95 Richtung München. Für weitere Blitzer, die ihr melden oder abmelden wollt, wählt gern die 723-2000.
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3: Auch die nächsten Tage bleibt es genauso super wie heute. Die Temperatur hier gemessen 23 Grad in München, Thalkirchen und die Zeit. Es ist jetzt 16.19 Uhr.

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1: In der Ortsdorffahrt Degerndorf bei Münsing, da werdet ihr beidseitig erwischt in der 30er-Zone, wenn ihr zu schnell seid. Danke Olli, und zwar beim Vereinsheim. Gleich geht's weiter mit der Openline, dem Radioflohmarkt. Seid dabei.
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0: 16.29 Uhr, die Zeit für unseren Radioflohmarkt. Na klar, jetzt könnt ihr anrufen hier, wenn ihr etwas verkaufen möchtet unter der 723 2000. Und zwar verkauft das Auto, verkauft Möbel oder etwas anderes, was ihr nicht mehr braucht, was in einem guten Zustand ist. Die einzige Bedingung von privat an privat, los geht's.
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0: Radio Today. 723 2000, so kann man es natürlich auch ausdrücken, ist aber die gleiche Nummer, 723 2000. Jetzt ist sie auch frei, die Leitung ist frei, nur für euch, wenn ihr etwas loswerden möchtet, vielleicht sucht ihr auch etwas oder jemanden, den ihr kennengelernt habt. Wenn ihr etwas anbietet, wählt die 723-2000, nennt euren Vornamen kurz, stichpunktartig, um was es sich handelt. Lasst zweimal langsam gut verständlich, am besten das Radio ausmachen. Zweimal gut verständlich, langsam zum Mitschreiben für die Hörer, die Telefonnummer da. Ich schreibe sie mir natürlich auch auf. Hier im Studio ist sie auch für Anrufer immer permanent am Tag da. Und schon habt ihr eine Anzeige gestartet. Alle, die jetzt gerade Radio Today hören, ob bei der Arbeit unterwegs oder daheim, hören natürlich auch euch. Und das erhöht die Verkaufschancen. Radio Today, hallo, wen darf ich begrüßen?
2: Ja, servus, ciao.
0: Servus, Tobi, grüß dich.
2: Wie geht's dir denn?
0: Na, wenn ich dich höre, immer gut, weißt du doch.
2: Ja, sehr schön. Du, ich grüße alle, die zuhören, und alle Wiesenbedienungen grüße ich auch einmal. Warst du schon draußen, oder?
0: Na, noch nicht, aber vielleicht geht's noch.
2: Okay, na dann, dann ist eine schöne Sendung noch, gell? Und
0: danke
2: dann
0: dir.
2: Hoffentlich bis bald, gell?
0: Alles klar, servus, Tobi. Tschüss. Ja, die Wiesen, die läuft noch. Vielleicht braucht ihr noch etwas Kleidungsmäßiges, gescheite Lederhosen. Vielleicht wart ihr auch noch nicht draußen, so wie ich. Möchtet aber am Wochenende gerne gehen, aber nur mit der richtigen Tracht. Dann startet einen Aufruf. 089 723 2000. Für alle, die jetzt keine Zeit haben, gegen 19.30 Uhr die letzte Möglichkeit, um hier dabei zu sein. Die letzte Ausgabe der Open Line. Jetzt geht's erstmal weiter mit den Classics.

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1: 16.39 Uhr die Zeit, hier ist der Radio Today Verkehrsdienst und der meldet auf der A9 München Richtung Nürnberg zwischen Schwabing und Kreuz München Nord 5 Kilometer Stau. Auf der A99 München Südwest Richtung München Nord zwischen Dreieck München Südwest und Tunnel Aubing 2 Kilometer Stau. Auf der A99 München Nord Richtung München Südwest zwischen Neuherberg und Ludwigsfeld 6 Kilometer Stau. Auf der B471 H Richtung Oberschleißheim zwischen Ismaning und Garching staute sich. Dann in der Gegenrichtung zwischen der Staatsstraße 2342 und Oberschleißheim und auf dem mittleren Ring geht es langsam los. Ich wünsche euch eine gute Fahrt. Es wird geblitzt. Der neueste Blitzer vom Olli in der Ortsdorffahrt Degerndorf bei Münzing und zwar in der 30er-Zone beidseitig beim Vereinsheim. Danke Olli nochmal. Dann folgen ein paar Blitzer-Anhänger in der Strecke, also im Autobahnkreuz Starnberg, in der Überleitung zur A95 Richtung München, dann in der Ortsdurchfahrt Hohenkammer, in der Ortsdurchfahrt Oberau, in der Ortseinfahrt Sauerlach von München kommend, in Oberhaching auf der Tessinstraße, in Pullach auf der Wolfratshauser Straße, auf der Kreiler Straße steht ein Anhänger, da wird geblitzt, stadtauswärts bei der Tankstelle und auf der Implerstraße bei der Tankstelle beidseitig. Für weitere Blitzer, die ihr entdeckt habt, melden möchtet oder abmelden wollt, wählt gern die 723-2000.
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1: In Rottenburg im Kreis Tübingen ist ein mutmaßlich betrunkener Autofahrer von der Fahrbahn abgekommen und gegen einen Schulcontainer gefahren. Mehr dazu gleich.
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0: ob der alkoholisierte Fahrer auch laut Radio hörte. 16.49 Uhr die Zeit. Wir kommen zur nächsten Meldung der Quicktimes. In Rottenburg im Kreis Tübingen ist ein mutmaßlich betrunkener Autofahrer von der Fahrbahn abgekommen und gegen einen Schulcontainer gefahren. 6 Schüler wurden laut Polizei vom umherfliegenden Teilen leicht verletzt. Der Fahrer kam schwer verletzt in ein Krankenhaus. Ein Rettungshubschrauber war vor Ort. Nach ersten Polizeierkenntnissen war der Mann alkoholisiert. Details zum Hergang und zur Beschaffenheit der Container waren zunächst nicht bekannt. Wie die Südwestpresse berichtete, wurden in dem Container Kinder der Grundschule unterrichtet. Schüler hielten sich demnach zum Unfallzeitpunkt aber wohl nicht im Inneren auf, weil gerade Pause war. Die leicht verletzten Schüler befanden sich dem Unterricht zufolge jedoch in der Nähe des Containers. Ob der Täter einen Schulabschluss hatte, ist nicht bekannt, aber wohl auch irrelevant. Man kann nur hoffen, dass den Kindern bald wieder gut geht. Und hier haben wir einen Blitzer-Anhänger, den neuesten gemeldet vom Olli in der Ortsdorfer Degerndorf bei Münzing. In der 30er-Zone beidseitige Fotografie beim Vereinsheim. Natürlich nur, wenn ihr zu schnell seid. Für weitere Blitzer die 723-2000. Jetzt geht's weiter mit Fire von Sarah Engels.
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2: 17 Uhr, die Zeit genau. Ihr hört die zweite Stunde der Quicktimes mit dem V und das aus München, Thalkirchen, dem sonnigen, noch zumindest. Und weiter geht's mit viel Musik ohne Endlosgelaber. Und warum?
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1: Ich bin Gregor Jose Moser. Jeder EU-Bürger hat 2024 im Schnitt fast 130 Kilogramm Lebensmittel weggeworfen. Das zeigt eine neue Statistik von Eurostat. Insgesamt sind so knapp 58 Millionen Tonnen Abfall entstanden. Mehr als die Hälfte des Mülls fällt in privaten Haushalten an. Gut 10% entsteht in Restaurants und bei Lieferservices. Die EU reagiert mit einer neuen Richtlinie. Bis in 4 Jahren soll bei Herstellung und Verarbeitung 10% weniger Müll anfallen. In Ostdeutschland wird nur wenig vererbt, das zeigen aktuelle Zahlen des Statistischen Bundesamtes. Letztes Jahr sind nur 5% aller versteuerten Erbschaften und Schenkungen dort gelandet, der Rest 142,5 Milliarden Euro im Westen. Statistiker sehen dafür 2 Gründe, Menschen in der DDR konnten kaum Ersparnisse aufbauen und die Löhne im Osten sind weiter niedriger. Dieser September geht in Bayern als einer der sonnigsten seit 75 Jahren in die Geschichte ein. Das meldet der Deutsche Wetterdienst. Im Schnitt war es mit 15,3 Grad um 2,5 Grad wärmer als üblich. Am 8. September kletterten die Temperaturen beispielsweise in der bayerischen Landeshauptstadt München sogar auf über 33 Grad. Handykäuferinnen und Käufer in der EU sind wohl teilweise hinters Licht geführt worden. Kriminelle sollen im großen Stil Smartphones im Netz als Neuware verkauft haben, obwohl diese aus alten Teilen zusammengesetzt wurden. Deshalb gab es heute eine europaweite Razzia. Katrin Müller berichtet.
2: Im Visier der Ermittler ein Top-Anbieter für Handys im Internet. Demnach lief das Ganze wohl so ab. In Hongkong und den Vereinigten Arabischen Emiraten wurden Mobiltelefone aus gebrauchten Bauteilen zusammengesetzt, sauber gemacht und neu verpackt in die Niederlande verschickt. Aus Lagern in Deutschland wurden die Mogelhandys dann auf Online-Marktplätzen in der gesamten EU verkauft.
1: Der beinahe Unfall einer Boeing in München gibt weiter Rätsel auf. Ein Zwischenbericht der Bundesstelle für Flugunfalluntersuchung zeigt, beim missglückten Start Mitte August waren die Bremsen betätigt und dauerhaft gehalten worden. Ob absichtlich oder wegen eines technischen Fehlers ist noch offen. Das Flugzeug der Vietnam Airlines mit fast 290 Menschen an Bord war über die Startbahn hinausgeschossen und konnte im letzten Moment noch abheben.
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3: Wir bleiben am Boden mit einem Blick auf Bayern Straßen. Der Radio Today Verkehrsdienst meldet auf der A9 München Richtung Nürnberg. Zwischen Fröttmanning Süd und Kreuz München Nord haben wir Stau zwischen Eching und Kreuz Neufahren. Das gleiche auf der A92 München Richtung Deckendorf zwischen Dreieckfeld Mochen und Oberschleißheim staut es sich auf der A99. Die Richtung Nord, die Richtung München Nord, Richtung Süd und zwar zwischen Vaterstetten West und Haar. Hier haben wir Gefahr durch Reifenteile auf der Fahrbahn zwischen Neuherberg und Ludwigsfeld. Aktuell 6 Kilometer Stau. Zwischen Kreuz München West und Lochhausen 1 Kilometer Stau. Kommen wir in die Gegenrichtung der A99, dem Autobahnring München Südwest Richtung München Nord. Zwischen Dreieck München Südwest und Tunnel Aubing 2 Kilometer Stau. Auf der B471, da haben wir in der Strecke H Richtung Oberschleißheim Stau bei Garching. Dann in der Gegenrichtung zwischen der Startstraße 2342 und Oberschleißheim und zwischen Dachau und Oberschleißheim und auf dem mittleren Ring feierabendmäßig auch was los. Ich wünsche euch eine gute Fahrt.
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3: Und hier die Blitzeranhänger. Es wird geblitzt in der Ortsdurchfahrt Degerndorf, bei Münzing in der 30er-Zone, beidseitig im Autobahnkreuz Starnberg, in der Überleitung zur A95 Richtung München, in der Ortsdurchfahrt Hohenkammer, in der 30er-Zone, in der Ortsdurchfahrt Oberau, in der Ortseinfahrt Sauerlach, von München kommend Richtung Holzkirchen. Dann in Oberhaching auf der Tessinstraße, in Pullach auf der Wolfratshauser Straße, beim Erdbeerfeld auf der Kreilerstraße stadtauswärts bei der Tankstelle und auf der Implerstraße bei der Tankstelle beidseitig. Für weitere Blitzerentdeckungen wählt die 723-2000.
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3: Bis Donnerstag bleibt es so schön wie heute. 23 Grad haben wir hier gemessen in München, Thalkirchen und die Zeit. Es ist jetzt 17.16 Uhr. Und weil das Wetter so schön ist, geht jetzt weiter mit Donna Summer.
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0: Außenminister Wadefuhl fordert Kreml-Chef Putin nach dessen Einladung zum G20-Gipfel in den USA Zeichen der Verhandlungsbereitschaft auf. Was Putin sagte aus St. Petersburg, erfahrt ihr gleich.
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17.25 Uhr die Zeit. Ihr hört die Quicktimes auf Radio Today. Außenminister Johann Wadephul fordert Kreml-Chef Wladimir Putin nach dessen Einladung zum G20-Gipfel in den USA zu Zeichen der Verhandlungsbereitschaft auf. Putin müsse beweisen, ob es eine Friedensbereitschaft auf russischer Seite gäbe, sagte Wadephul bei einem Treffen mit einem slowakischen Amtskollegen in Bratislava. Diese Bereitschaft könne Moskau dadurch unterstreichen, von vornherein Schritte in diese Richtung zu machen, etwa durch einen Waffenstillstand für das Schwarze Meer, der die dringend benötigten Getreideexporte ermöglichen würde. Kreml-Chef Wladimir Putin zweifelt an einer Wiederaufnahme von Verhandlungen für ein Ende des Ukraine-Kriegs. Ansätze, die auf eine sogenannte Befriedung und einen Vorschlag zur Wiederaufnahme von Verhandlungen zielen, lägen auf dem Tisch, sagte er bei einem Kulturforum in St. Petersburg. Aber nach allem, was sie getan hätten, werde man doch gründlich nachdenken, was man als Reaktion unternehmen müsse, sagte Putin mit Blick auf ukrainische Gegenangriffe. Die Ukraine kritisiert er wegen ihrer Angriffe während der Parlamentswahl, so die Meldung aus St. Petersburg. Geritzt wird in der Ortsdurchfahrt Degerndorf bei Münsing in der 30er-Zone beidseitig beim Vereinsheim. Natürlich nur, wenn ihr zu schnell seid. Für weitere Blitzer die 723 2000.

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1: Uhr, die Zeit. Hier ist der Radio Today Verkehrsdienst. Und der meldet Stau auf dem Mittleren Ring unter A99. Ich wünsche euch weiterhin eine gute Fahrt. Und hier noch die Blitzeranhänger in der Ortsdurchfahrt Degerndorf bei Münsing, im Autobahnkreuz Starnberg, in der Ortsdurchfahrt Hohenkammer, in der Ortsdurchfahrt Oberau, dann in der Ortseinfahrt Sauerlach, in Oberhaching auf der Tessinstraße, in Pullach auf der Wolfratshauser Straße, beim Erdbeerfeld, so viel dazu, auf der Kreilerstraße stadtauswärts bei der Tankstelle und auf der Implerstraße immer noch bei der Tankstelle, beidseitig für weitere Blitzer wählt die 723 2000.
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0: Das in Neudorf entlaufene Lama bleibt verschwunden. Das fünfjährige Tier namens Keks wird seit dem Morgen vermisst. Mehr dazu gleich.
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0: 17.50 Uhr, die Zeit. Ihr hört die Quicktimes auf Radio Today. Das im erzgebirgischen Neudorf entlaufene Lama bleibt verschwunden. Das fünfjährige Tier namens Keks wird seit dem Morgen vermisst, wie seine Besitzerin am Telefon mitteilte. Zuletzt wurde das Lama am Nachmittag in einem Oberwiesenthaler Waldgebiet gesehen, wie die Stadt Oberwiesenthal mitteilte. Die Besitzerin hatte kürzlich einige ihrer Alpakas, mit denen Keks vorher zusammen auf der Weide gestanden hatte, verkauft. Nun sei man auf der Suche nach dem Tier, sagte die Besitzerin Cindy die Jockisch. Auch die Polizei Chemnitz wusste noch nichts von einer Rückkehr des Tieres. Forstarbeiter sollen das Lama bereits am Vormittag im Sachsenforst gesichtet haben. Einfangen konnte man ihn da aber nicht. Das sei auch nicht so einfach, erklärte die Besitzerin, da Lamas Fluchttiere seien. Nun ist das Tier erneut gesichtet worden im rund 10 Kilometer entfernten Oberwiesenthal. Laut der Stadt Oberwiesenthal seien Polizei und Forst bereit oder bereits informiert. Allen Beteiligten wünsche ich natürlich beim Einfangen des Scherzkekses Erfolg und viele Spucktücher am Mann und der Frau natürlich. Und hier noch ein Blitzeranhänger. Es wird geblitzt in der Ortsdurchfahrt Degerndorf bei Münsing, in der 30er-Zone beidseitig beim Vereinsheim. Wenn ihr zu schnell seid, für weitere Blitzer die 723-2000.
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2: Es ist jetzt 18.03 Uhr. Ihr hört die dritte Stunde der Quicktimes aus München, Thalkirchen mit dem V auf. Und wo spielt die Musik?
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2: Ich bin Gregor Jose Moser. Die OECD sieht trotz schwacher PISA-Ergebnisse Fortschritte im deutschen Bildungssystem. Laut dem Bericht Bildung auf einen Blick 2026 erreichen inzwischen 41% der jungen Leute einen Hochschul- oder höheren Berufsabschluss. Das sind 11 Prozentpunkte mehr als noch vor 10 Jahren. Was AfD-Politiker Siegmund im Wahlkampf noch ausgeschlossen hatte, soll bald Realität werden. Er möchte sich auch ohne eigene Mehrheit im Landtag von Sachsen-Anhalt im Dezember zum Ministerpräsidenten wählen lassen. Tanja Wagner berichtet.
3: Eigentlich hatte Siegmund nur mit absoluter Mehrheit regieren wollen. Wie eine Regierung unter seiner Führung jetzt aussehen soll, sagte er nicht. Es gebe konstruktive Gespräche mit einer anderen Partei und einzelnen Abgeordneten. Das BSW schließt eine Koalition bisher aus. Aber wenn alles so läuft wie geplant, werde es eine stabile Regierung und keine klassische Minderheitsregierung geben, so Siegmund heute.
2: Eine 21-Jährige ist nach einem Wiesnbesuch Opfer eines sexuellen Übergriffs geworden. Die Frau hatte auf dem Oktoberfest einen 23-Jährigen kennengelernt. Beide sind in einen Park an der Theresienwiese gegangen. Dort ist plötzlich ein anderer fremder Mann an sie herangetreten und hat gegen ihren Willen sexuelle Handlungen an der Frau vorgenommen. Eine Festnahme gibt es hier nicht, dafür aber nach einem Übergriff eines 31-Jährigen gegen eine gleichaltrige Frau auf dem Wiesnfestgelände. Der Mann sitzt in U-Haft. Und wir bleiben beim Thema Oktoberfest. München ist offenbar unzufrieden mit dem Fußball-Länderspiel gegen Serbien am Donnerstag und das mitten in der Wiesnzeit. Das Kreisverwaltungsreferat hätte laut Abendzeitung eine Verschiebung bevorzugt. Das Oktoberfest binde viele Ressourcen. Immerhin wegen einer UEFA-Strafe dürfen serbische Fans keine Tickets kaufen. Größere Fangruppen werden deshalb nicht erwartet. Sind Rabatt-Apps von Supermarktketten unfair? Diese Frage bleibt erstmal ungeklärt. Das Oberlandesgericht in Brandenburg an der Havel hat die Klage von Verbraucherschützern gegen Lidl zurückgewiesen. Nicht zuständig, hieß es in der Begründung. Die Verbraucherzentrale hatte angeprangert, dass Rabatt-Apps diskriminierend für ältere und behinderte Menschen sei. Diese würden benachteiligt werden, sie hätten auch oft nicht die entsprechenden Geräte.
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4: Der Radio Today Verkehrsdienst meldet, hinzugekommen ist die A9 zwischen Eching und Fürholzen Ost. Hier haben wir Stau und immer noch auf der A99 zwischen Neuherberg und Ludwigsfeld, zwischen Dreieck München Südwest und Tunnel Aubing. Der Feierabendstau auch auf dem mittleren Ring wird sich demnächst auflösen. Ich wünsche euch eine gute Fahrt.
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4: Die Blitzeranhänger hingegen nicht so schnell, die sind stoisch. Es wird geblitzt in der Ortsdurchfahrt Degerndorf bei Münzing in der 30er-Zone beidseitig, dann im Autobahnkreuz Starnberg, in der Überleitung zur A95, in der Ortsdurchfahrt Hohenkammer, in der Ortsdurchfahrt Oberau, in der Ortseinfahrt Sauerlach, in Oberhaching auf der Tessinstraße. Dann haben wir einen Blitzeranhänger in Pullach auf der Wolfratshauser Straße. In der Keilerstraße steht einer statt auswärts bei der Tankstelle und auf der Implerstraße bei der Tankstelle. Beidseitige Fotografie für weitere Blitzer. Ihr kennt das Spiel, ruft hier gerne an unter der 723-2000.
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4: Bis Donnerstag bleibt es so schön da draußen. Die Temperatur hier bei uns in München, Thalkirchen gemessen, 21 Grad. Die Zeit, es ist jetzt 18.18 Uhr.
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1: Im Zollstreit zwischen den USA und Kanada ist der von US-Präsident Donald Trump gesetzte Termin für eine neue Einfuhrverbote erreicht. Mehr dazu gleich.
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18.27 Uhr die Zeit. Ihr hört die Quicktimes auf Radio Today. Im Zollstreit zwischen den USA und Kanada ist der von US-Präsident Donald Trump gesetzte Termin für neue Einfuhrverbote erreicht. Von diesem Dienstag an sollen eine Reihe von Molkereiprodukten, alkoholischen Getränken und Motorrädern aus Kanada nicht mehr in die Vereinigten Staaten eingeführt werden dürfen. Die Einfuhrverbote sind eine weitere Eskalationsstufe im 10-Handelsstreit. Die USA hatten im August Zölle von 50% auf kanadische Waren im Wert von 27,6 Milliarden kanadischen Dollar verhängt. Kanada reagierte Anfang September mit Gegenzöllen. Also wie du mir, so ich dir sozusagen. Und hier noch ein Blitzer-Anhänger, der blitzt, wenn ihr zu schnell seid, in der Ortsdurchfahrt Degerndorf bei Münsing in der 30er-Zone beidseitig. Für weitere Blitzer die 723-2000. Jetzt geht's weiter mit Led Zeppelin.

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1: 18.40 Uhr die Zeit, ein Blick auf Bayern Straßen. Hier ist der Radio Today Verkehrsdienst und der meldet auf der A99 München Nord Richtung München Südwest zwischen Neuherberg und Ludwigsfeld 6 Kilometer Stau. Auf dem mittleren Ring ist auch noch was los, das löst sich bald auf. Ich wünsche euch eine gute Fahrt. Geblitzt wird in der Ortsdurchfahrt Degerndorf bei Münzing, der 30er-Zone beidseitig am Autobahnkreuz Starnberg, in der Überleitung zur A95, in der Ortsdurchfahrt Hohenkammer, in der Ortsdurchfahrt Oberau, in der Ortseinfahrt Sauerlach vor München kommend, in Oberhaching auf der Tessinstraße, in Pullach, auf der Wolfratshauser Straße, auf der Keilerstraße statt auswärts, auf der Implerstraße bei der Tankstelle. Für weitere Blitzer wählt die 723 2000. Jetzt geht's weiter mit Bruce Springsteen.
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1: Bei Bauarbeiten der Deutschen Bahn in Rosenheim ist auf einer Bahntrasse eine Fliegerbombe freigelegt worden. Mehr Einzelheiten dazu gleich.

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0: 18.49 Uhr die Zeit. Ihr hört die Quicktimes auf Radio Today. Wie hieß das Lied von Klaus Lage? Tausendmal berührt, tausendmal ist nichts passiert. Bei Bauarbeiten, Gott sei Dank, bei Bauarbeiten der Deutschen Bahn in Rosenheim ist auf einer Bahntrasse eine Fliegerbombe freigelegt worden. Ersten Erkenntnissen nach handelt es sich um eine 250 Kilogramm Bombe aus dem Zweiten Weltkrieg, wie die Stadt Rosenheim mitteilte. Während der Entschärfungsmaßnahmen sei mit Verspätungen im Zugverkehr und mit Behinderung im Straßenverkehr zu rechnen. Der Fundort wurde demnach abgesperrt. Für die Entschärfung durch den Kampfmittelräumdienst muss das Gebiet den Angaben nach in einem Radius von 500 Metern bis spätestens 17 Uhr evakuiert worden sein. Betroffene seien etwa 1500 Anwohner. Die Bürger wurden durch Warn-Apps und Lautsprecherwagen vor Ort informiert. Zur Entschärfung müssen die umliegenden Straßen und die Bahntrasse den Angaben der Stadt nachgesperrt werden. Diese Meldung gibt's ja öfters. Schon auffallend, wie viele Fliegerbomben der Alliierten damals beim Einschlag Gott sei Dank nicht detonierten. Und hier noch ein Blitzer-Anhänger auf der Implerstraße bei der Tankstelle. Der ist solide, macht Fotos, wenn ihr zu schnell seid. Beidseitig für weitere die 723-2000. Und jetzt geht's weiter mit Olivia Dean.
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1: Genau, it's Today, it's Dienstag, der 29. September, 19:01 die Zeit. Ihr hört die vierte Stunde der Quick Times mit dem Pfau und der Open Line gegen 19:30 unserem Radioflohmarkt auf Radio.
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1: Ich bin Gregor Jose Moser. Die Deutsche Umwelthilfe hat Verfassungsbeschwerde gegen das neue Heizungsgesetz eingelegt, gemeinsam mit mehreren Mietern. Die Organisation argumentiert, das Gesetz verstoße gegen die im Grundgesetz verankerte Klimaschutzpflicht. Das Gesetz erlaubt weiterhin neue Gas- und Ölheizungen, wenn sie ab 2029 einen steigenden Anteil CO2-neutraler Brennstoffe nutzen. Die Vorgabe von 65% erneuerbarer Energien aus dem früheren Heizungsgesetz gibt es nicht mehr. Jeder achte Krebsfall weltweit entsteht durch eine Infektion. Das zeigt eine neue Studie der Internationalen Agentur für Krebsforschung. Laut Weltgesundheitsorganisation konnten im Jahr 2024 rund 2,3 Millionen Fälle damit in Verbindung gebracht werden. Allein das Bakterium Helicobacter pylori, das die Magenschleimhaut schädigt, ist demnach für etwa 760.000 Krebsfälle verantwortlich. Immer weniger Kinder werden in Kitas und der Tagespflege betreut und das hat einen einfachen Grund. Mehr von Thomas Bleskin.
2: Für die rückläufige Entwicklung sind nach Angaben des Statistischen Bundesamts vor allem gesunkene Geburtenzahlen verantwortlich. Eltern lassen ihre Kleinen also nicht plötzlich seltener betreuen. Es gibt schlicht weniger Kinder in diesem Alter. Die Betreuungsquote bei den unter Dreijährigen ist nur minimal gesunken. Das macht sich inzwischen auch bei den Einrichtungen bemerkbar. Erstmals seit Beginn der Statistik vor 20 Jahren ist die Zahl der Kitas leicht zurückgegangen.
1: Die Bürokratie in Deutschland macht nicht nur Bürgern und Unternehmen zu schaffen. Laut einer Umfrage eines Münchner Dienstleisters sehen auch viele Beamten und Angestellten im öffentlichen Dienst die Bürokratie als Hemmnis für die eigene Arbeit. Nur knapp 2% sagen, ihre Behördenprojekte laufen rund. Besonders hart trifft die Kommunen, fast jeder zweite klagt dort auch noch über fehlendes Geld. Während die DFB-Männer sich auf das nächste Spiel in der Fußball-Nations League gegen Serbien übermorgen vorbereiten, hat Christian Wück heute seinen Kader für die Frauennationalmannschaft nominiert. Für die Testspiele gegen Australien und Japan sind unter anderem Kapitänin Julia Gwin und Clara Bühl vom FC Bayern dabei. Nicht nominiert ist DFB-Stammtorhüterin Ann-Kathrin Berger. Sie pausiert nach Absprache.
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3: Der Radio Today Verkehrsdienst meldet auf der A99. München Nord Richtung München Südwest zwischen Neuherberg und Dreieckfeld-Moching 1 Kilometer Stau bei Neuherberg. Dann in der Gegenrichtung zwischen Ludwigsfeld und Neuherberg hier auch Gefahr durch ein defektes Fahrzeug. Und auf dem Mittleren Ring löst es sich langsam auf. Zwischen Sendling Süd und Luise-Gieselbach-Tunnel haben wir noch ein bisschen Stau. Das geht auch vorbei. Ich wünsche euch eine gute Fahrt.
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3: Der Blitz wird aus folgenden Anhängern in der Ortsdurchfahrt Degerndorf bei Münzing, im Autobahnkreuz Starnberg, in der Überleitung zur A95 Richtung München, in der Ortsdurchfahrt Hohenkammer, in der Ortsdurchfahrt Oberau, in der Ortseinfahrt Sauerlach von München kommend, in Oberhaching auf der Tessinstraße, in Pullach auf der Wolfratshauser Straße, auf der Keilerstraße stadtauswärts, auf der Implerstraße bei der Tankstelle. Für weitere Blitzer die 723-2000.
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3: Es bleibt so schön bis Donnerstag da draußen. Die Temperatur hier bei uns in München, Thalkirchen 20 Grad. Die Zeit, es ist jetzt 19.16 Uhr.

0: aller Zeiten. 19.30 Uhr, das ist die Zeit für unseren letzten Radioflohmarkt. Die letzte Open Line live hier zu erreichen unter der 089 723 2000. Verkauft etwas, was ihr nicht mehr braucht. Vielleicht sucht ihr was. Gleich geht's los.
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0: 19.29 Uhr, jetzt startet die Open Line, unser Radioflohmarkt. Seid dabei, ruft jetzt an, 089-723-2000 ist die ganz normale Durchwahl. Jetzt hier die Studionummer, um etwas zu verkaufen. Vielleicht sucht ihr auch etwas, wählt jetzt diese Nummer, denn ins nach zwei aufrufen ist wieder Zeit für Musik.
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0: Radio Today, hallo, wen darf ich begrüßen?
2: Oh, hallo, hi, Stefan, hier ist der Simon. Du. Oh,
0: hallo, Simon.
2: Grüße euer ganzes Team und alle,
0: danke,
2: die mich kennen.
0: Danke, Simon, und dir einen schönen Abend. Gell?
2: Ciao.
0: Servus. Stefan. 089-723-2000, die Leitung ist jetzt frei. Was kann man jetzt anbieten? Alles könnt ihr anbieten, wenn es von privat an privat ist. Meinetwegen auch etwas Größeres, eine Immobilie, einen Oldtimer hatten wir alle schon. Den Flieger hatten wir auch schon, das Boot hatten wir schon. Motorrad, Fahrräder, Elektrogeräte aller Art, Computer. Retro-Geschichten, die alten Flipper, die Boxbären, Boing. Von der Kirmes, apropos, die Wiesen läuft. Aktuell braucht ihr vielleicht noch eine Tracht. Vielleicht sucht ihr sowas. Oder habt was anzubieten, vielleicht sucht ihr auch ganz was anderes. Eine Garage, Wohnraum, auch nicht selten oder eher selten hier. 089-723-2000, das ist der letzte Aufruf. Morgen früh um 7.30 Uhr die erste Möglichkeit, um hier live unseren Radioflohmarkt zu nutzen. Jetzt geht's erstmal weiter mit Status Quo.

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1: 19.40 Uhr die Zeit. Ein Blick auf Bayern Straßen. Hier ist der Radio Today Verkehrsdienst und er meldet auf der A95 München Richtung Garmisch. Zwischen Fürstenried und Oberdill haben wir Stau auf der A99 München Südwest Richtung München Nord. Zwischen Ludwigsfeld und Neuherberg hier Gefahr durch ein defektes Fahrzeug. Und in der Gegenrichtung zwischen Dreieckfeld, Moching und Ludwigsfeld hier haben wir ebenfalls Gefahr durch ein defektes Fahrzeug. Ich wünsche euch eine gute Fahrt. Hier wird's für den Ortsdurchfahrt Degern bei Münzing in der 30er-Zone beidseitig im Autobahnkreuz Starnberg. In der Überleitung zur A95, in der Ortsdurchfahrt Hohenkammer, in der Ortsdurchfahrt Oberau, in der Ortseinfahrt Sauerlach, in Oberhaching auf der Tessinstraße, in Pullach auf der Wolfratshauser Straße, auf der Kreilerstraße, statt auswärts bei der Tankstelle so rum und auf der Implerstraße bei der Tankstelle beidseitig. Für weitere Blitzer die 723 2000. Und jetzt geht's weiter mit Whitesnake.
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1: 19.45 Uhr die Zeit. Jetzt kommt gleich meine letzte Meldung. Ein kurzer Teaser. Infolge eines Schiffsunfalls ist der Neckar im Bereich Neckarshauser Hof, einem Ortsteil von Neckarsgmünd, für die Schifffahrt gesperrt worden. Warum, erfahrt ihr gleich.
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19.50 Uhr die Zeit. Ihr hört die Quicktimes auf Radio Today. Infolge eines Schiffsunfalls ist der Neckar im Bereich Neckarshäuserdorf, einem Ortsteil von Neckargmünd im Rhein-Neckar-Kreis, für die Schifffahrt gesperrt worden. Polizeiangaben zufolge ist am Morgen ein Tankschiff mit einer Fähre zusammengestoßen. Verletzt wurde Gott sei Dank niemand. Wegen der Kollision ist aber der Mast eines Führungsseils in den Neckar gekippt. Das Führungsseil ist normalerweise über den Fluss gespannt und an der Fähre befestigt. Die Fähre quert mit Hilfe des Führungsseils den Neckar. Die Ursache für den Unfall war zunächst unklar. Die Wasserschutzpolizei Heidelberg ermittelt. Da war der Steuermann taub, schlugen Wellen so laut. Kapitän, wohin fährt unser Boot? Wer war das noch? Adamo, genau. Das war die Quicktimes am Dienstag, dem 29. September. Schön, dass ihr dabei wart und auch vielleicht noch bleibt. Ich bedanke mich an Schau vom V, habe die Ehre, euch einen schönen Abend. Aloha, Baba und Servus.

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1: Zu Radio Today 89 München, die genaue Zeit. Es ist jetzt 20 Uhr und 3 Minuten.
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1: Ich bin Gregor Jose Moser. Zu viel Bürokratie stört nicht nur Bürger und Unternehmen, sondern auch die Menschen, die selbst in Behörden arbeiten. Das zeigt eine Umfrage unter Beschäftigten im öffentlichen Dienst. Zoe Tasovali berichtet.
2: Es fehlt jetzt nicht unbedingt am Einsatz der Beschäftigten. Die meisten beschreiben sich selbst als motiviert oder sogar sehr motiviert. Trotzdem sagt nur ein kleiner Teil, dass Projekte in den Behörden wirklich reibungslos laufen. Neben komplizierten Abläufen bremsen vor allem zu wenig Personal und zu wenig Geld eine schnelle Arbeit aus. Besonders hart trifft das Städte und Gemeinden.
1: Pro Schüler und Studentin gibt Deutschland rund 14.500 Euro im Jahr aus. Das ist mehr als der OECD-Schnitt. Trotzdem kritisiert der OECD, gemessen an der Wirtschaftskraft Deutschlands ist das zu wenig. Außerdem gibt es zu viel Unterrichtsausfall. Immerhin schaffen inzwischen 4 von 10 jungen Menschen einen Hochschul- oder höheren Berufsabschluss. Vor 10 Jahren war es nur jeder Dritte. In Ostdeutschland wird nur wenig vererbt. Das zeigen aktuelle Zahlen des Statistischen Bundesamtes. Letztes Jahr sind nur 5% aller versteuerten Erbschaften und Schenkungen dort gelandet. Der Rest, 142,5 Milliarden Euro, im Westen. Statistiker sehen dafür 2 Gründe. Menschen in der DDR konnten kaum Ersparnisse aufbauen und die Löhne im Osten sind weiter niedriger. Der Main führt wegen der Trockenheit immer weniger Wasser. Die Bezirksregierung Unterfranken hat jetzt die 2. von 3 Warnstufen ausgerufen. Betroffen ist der Main zwischen Kahl und Bamberg. Unternehmen sollen möglichst auf Wasserentnahmen verzichten. Auch die Schifffahrt ist betroffen. Schiffe werden langsamer geschleust. Es kommt zu Wartezeiten. Deutschland tritt im weltweiten Innovationsranking auf der Stelle. Die Organisation für geistiges Eigentum der Vereinten Nationen sieht die Bundesrepublik wie schon letztes Jahr auf Platz 11. Von 2022 bis 2024 schaffte Deutschland es mit Rang 8 noch in die Top 10. Stark ist Deutschland dagegen bei Forschung und Ingenieursabsolventen, schwach bei digitalen Technologien. An der Spitze stehen weiterhin die Schweiz, Schweden und die USA.
3: Der KI-generierte Autoverkehrsdienst meldet auf der A95 von München in Richtung Garmisch-Partenkirchen stehen sie zwischen Fürstenried und Oberdill im Stau. Hier beträgt die Länge des Staus etwa 2 Kilometer. Vorsicht bitte auf der A99 von München Südwest in Richtung München Nord. Zwischen Ludwigsfeld und Neuherberg besteht Gefahr durch einen defekten PKW. Auch auf der Gegenrichtung der A99 von München Nord in Richtung München Südwest ist Vorsicht geboten. Hier gilt es zwischen dem Dreieck Feldmoching und Ludwigsfeld auf einen defekten PKW zu achten. Ihr Autoverkehrsdienst wünscht gute Fahrt. Mit aktuellen Daten vom MET Norwegen hier das KI-generierte Wetter für München. In der kommenden Nacht verdichten sich die Wolken und es wird bewölkt. Die Temperaturen sinken auf Tiefstwerte von etwa 10 Grad. Morgen hingegen zeigt uns der Tag seine sonnige Seite mit Höchstwerten, die bis zu 24 Grad erreichen werden. Teils kann es jedoch neblig werden.

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2: 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Die genaue Zeit, es ist jetzt 21 Uhr und eine Minute.
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1: Ich bin Gregor Jose Moser. 129 Kilo. Diese Menge an Lebensmitteln wirft jeder EU-Bürger im Schnitt pro Jahr in den Müll. Das zeigen Zahlen des Statistikamts Eurostat für das Jahr 2024. Mehr als die Hälfte aller Lebensmittelabfälle kommt aus privaten Haushalten. Gut ein Drittel des Mülls fällt bereits bei der Herstellung an. Deutschland liegt in Sachen Lebensmittelverschwendung seit Jahren etwa im EU-Durchschnitt. Was AfD-Politiker Siegmund im Wahlkampf noch ausgeschlossen hatte, soll bald Realität werden. Er möchte sich auch ohne eigene Mehrheit in Sachsen-Anhalts Landtag im Dezember zur Wahl als Ministerpräsidentenkandidat stellen. Tanja Wagner berichtet.
2: Eigentlich hatte Siegmund nur mit absoluter Mehrheit regieren wollen. Wie eine Regierung unter seiner Führung jetzt aussehen soll, sagte er nicht. Es gebe konstruktive Gespräche mit einer anderen Partei und einzelnen Abgeordneten. Das BSW schließt eine Koalition bisher aus. Aber wenn alles so läuft wie geplant, werde es eine stabile Regierung und keine klassische Minderheitsregierung geben, so Siegmund heute.
1: Der diesjährige September war mit durchschnittlichen 15,9 Grad ungewöhnlich warm, sonnig und extrem trocken. Das meldet der Deutsche Wetterdienst. Im Südwesten Deutschlands sind in den letzten 4 Wochen teilweise weniger als 5 Liter Regen pro Quadratmeter gefallen. Bundesweit waren es nur knapp 40 Liter. Das ist über ein Drittel weniger als im Vergleichszeitraum 1961 bis 1990. Diebesgut im Wert von rund 100.000 Euro hatte eine Bande auf dem Münchner Oktoberfest erbeutet. Jetzt hat die Polizei 4 Tatverdächtige festgenommen. Die Männer aus Frankreich sitzen wegen mutmaßlichen Bandendiebstahls in Untersuchungshaft. Sie sollen unter anderem Smartphones, Uhren und teure Kleidung gestohlen haben. Die Ermittler kamen der Bande auch dank Videoaufnahmen sowie Taschendiebfahndern aus Rumänien und Portugal auf die Spur. Der Deutsche Schulpreis geht in diesem Jahr nach Hessen. Bundeskanzler Merz hat den mit 100.000 Euro dotierten Hauptpreis der Bertha-von-Suttner-Schule in Mörfelden-Walldorf überreicht. An der Gesamtschule unterrichten 250 Lehrkräfte über 2.000 Schülerinnen und Schüler. Weitere Auszeichnungen gingen an Schulen in Bayern, Baden-Württemberg und Niedersachsen.
3: Der KI-generierte Autoverkehrsdienst meldet auf der A99 von München Nord in Richtung München Südwest. Achten Sie bitte auf eine Gefahr durch einen defekten PKW zwischen dem Dreieck Feldmoching und Ludwigsfeld. Und auch in die Gegenrichtung ist Vorsicht geboten. Auf der A99 von München Südwest in Richtung München Nord steht ein defekter PKW zwischen Ludwigsfeld und Neuherberg. Ihr Autoverkehrsdienst wünscht gute Fahrt. Mit aktuellen Daten vom MET Norwegen hier das KI-generierte Wetter für München. In den kommenden Stunden verdichten sich die Wolken und es bleibt überwiegend bewölkt. Die Tiefstwerte sinken auf etwa 10 Grad. Morgen früh gibt es stellenweise Nebel, der jedoch rasch auflöst. Danach zeigt sich die Sonne von ihrer besten Seite, sodass ein sonniger Tag bevorsteht. Mit Höchstwerten um die 24 Grad wird es am morgigen Tage angenehm warm.

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2: 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Die genaue Zeit. Es ist jetzt 22 Uhr und eine Minute.
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1: Ich bin Hendrik Daum. Im Bundeskabinett wird morgen über die Vorlage für die geplante Pflegereform beraten. Die SPD fordert einen Pflegekostendeckel und sagt, Pflege dürfe kein Armutsrisiko sein. Tanja Wagner berichtet.
2: 4,4 Milliarden Euro werden bis Ende des Jahres fehlen, warnen die Pflegekassen. Um dort zu sparen, sollen unter anderem Pflegebedürftige und ihre Angehörigen künftig stärker belastet werden. Wer aber sein Leben lang gearbeitet und eingezahlt habe, müsse sich darauf verlassen können, gut versorgt zu sein, heißt es von der SPD. Die CDU lehnt Änderungen der Reform grundsätzlich ab. Aber auch dort gibt es Stimmen, die das Vorhaben von Gesundheitsminister Linnemann kritisch sehen.
1: Die Deutsche Umwelthilfe hat Verfassungsbeschwerde gegen das neue Heizungsgesetz eingelegt, gemeinsam mit mehreren Mietern. Die Organisation argumentiert, das Gesetz verstoße gegen die im Grundgesetz verankerte Klimaschutzpflicht. Das Gesetz erlaubt weiterhin neue Gas- und Ölheizungen, wenn sie ab 2029 einen steigenden Anteil CO2-neutraler Brennstoffe nutzen. Die Vorgabe von 65% erneuerbarer Energien aus dem früheren Heizungsgesetz gibt es nicht mehr. Das deutsche Bildungssystem macht Fortschritte, das zeigt der OECD-Bericht Bildung auf einen Blick 2026. Und das, obwohl die Schülerinnen und Schüler erst vor 3 Wochen bei der PISA-Studie sehr schlecht abgeschnitten hatten. Zum Beispiel schaffen laut OECD-Bericht 4 von 10 jungen Menschen einen Hochschul- oder höheren Berufsabschluss. Vor 10 Jahren war es nur jeder Dritte. Diebesgut im Wert von rund 100.000 Euro hat eine Bande auf dem Münchner Oktoberfest erbeutet. Jetzt hat die Polizei 4 Tatverdächtige festgenommen. Die Männer aus Frankreich sitzen wegen mutmaßlichen Bandendiebstahls in Untersuchungshaft. Sie sollen unter anderem Smartphones, Uhren und teure Kleidung gestohlen haben. Die Ermittler kamen der Bande auch dank Videoaufnahmen sowie Taschendiebfahndern aus Rumänien und Portugal auf die Spur. Manchester City ist dem größten Finanzskandal der englischen Fußballgeschichte schuldig gesprochen worden. Eine unabhängige Kommission der Premier League hat den Club in allen Anklagepunkten verurteilt. Es geht um Verstöße gegen Finanzregeln zwischen 2009 und 2018. City weist die Vorwürfe zurück und will bis Freitag Berufung einlegen.
3: Der KI-generierte Autoverkehrsdienst meldet auf der Bundesstraße 2, von Augsburg in Richtung München ist es bei der Brunhamstraße zu einem Unfall gekommen. Hier blockiert ein Verkehrsunfall im Kreuzungsbereich den Verkehrsfluss. In die Gegenrichtung auf der B2 von München nach Augsburg gibt es zwischen am Gleisstreik und Limesstraße ebenfalls Probleme. Auch hier ist ein Unfall im Kreuzungsbereich passiert, was zu einer Blockierung führt. Ihr Autoverkehrsdienst wünscht gute Fahrt. Mit aktuellen Daten vom MET Norwegen hier das KI-generierte Wetter für München. Die Nacht zum Mittwoch präsentiert sich stark bewölkt, wobei wir mit Tiefstwerten von etwa 11 Grad rechnen. Ein deutlicher Kontrast dazu bietet der morgige Tag. Sonnenschein wird vorherrschen und die Höchstwerte werden bis zu 24 Grad erreichen. Zu beachten ist jedoch, dass es teils neblig sein wird.

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2: 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Die genaue Zeit, es ist jetzt 23 Uhr.

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1: Ich bin Hendrik Daum. Im Bundeskabinett wird morgen über die Vorlage für die geplante Pflegereform beraten. Die SPD fordert einen Pflegekostendeckel und sagt, Pflege dürfe kein Armutsrisiko sein. Tanja Wagner berichtet.
2: 4,4 Milliarden Euro werden bis Ende des Jahres fehlen, warnen die Pflegekassen. Um dort zu sparen, sollen unter anderem Pflegebedürftige und ihre Angehörigen künftig stärker belastet werden. Wer aber sein Leben lang gearbeitet und eingezahlt habe, müsse sich darauf verlassen können, gut versorgt zu sein, heißt es von der SPD. Die CDU lehnt Änderungen der Reform grundsätzlich ab. Aber auch dort gibt es Stimmen, die das Vorhaben von Gesundheitsminister Linnemann kritisch sehen.
1: Am Münchner Flughafen ist Mitte August ein Flugzeug von Vietnam Airlines beim Start über die Piste hinausgeschossen und konnte nur knapp rechtzeitig abheben. Ein Zwischenbericht der Flugunfalluntersucher zeigt jetzt, dass die Bremsen der Boeing 787-9 während des Startvorgangs betätigt waren. Warum ist aber noch völlig unklar. Ob ein technischer Fehler vorlag oder der Pilot versehentlich auf die Bremspedale trat, lässt sich bislang nicht eindeutig sagen. Eine abschließende Analyse der Ursache wird erst im endgültigen Bericht in etwa einem Jahr erwartet. In Sachsen-Anhalt will Ulrich Siegmund im Dezember Ministerpräsident werden. Das kündigte der AfD-Politiker in Magdeburg nach einer Fraktionssitzung an. Bei der Landtagswahl am 6. September war seine Partei mit knapp 44% stärkste Kraft geworden, vor der CDU mit gut 17%. Die AfD führt derzeit Gespräche mit dem BSW zur Regierungsbildung. Die Deutsche Umwelthilfe hat Verfassungsbeschwerde gegen das neue Heizungsgesetz eingelegt. Die Organisation argumentiert, das Gesetz verstoße gegen die im Grundgesetz verankerte Klimaschutzpflicht. Das neue Heizungsgesetz erlaubt weiterhin neue Gas- und Ölheizungen, wenn sie ab 2029 einen steigenden Anteil CO2-neutraler Brennstoffe nutzen. Die Vorgabe von 65% erneuerbarer Energien aus dem früheren Heizungsgesetz gibt es nicht mehr.
3: Der KI-generierte Autoverkehrsdienst meldet auf der Bundesstraße 2, von München in Richtung Augsburg ist zwischen am Gleisdreieck und Limesstraße ein Fahrstreifen blockiert. Hier kam es zu einem Unfall im Kreuzungsbereich. In die entgegengesetzte Richtung auf der B2 von Augsburg nach München ist bei Brunhamstraße ebenfalls ein Fahrstreifen blockiert. Auch hier war ein Unfall im Kreuzungsbereich der Grund für die Behinderung. Auf dem mittleren Ring gibt es zwischen Gerhardstraße und Brudermühltunnel einen Stau von etwa einem Kilometer Länge. Ihr Autoverkehrsdienst wünscht gute Fahrt. Mit aktuellen Daten vom MET Norwegen hier das KI-generierte Wetter für München. Die nächste Nacht verbringen wir unter dichten Wolken und können uns auf recht milde Tiefstwerte von etwa 11 Grad einstellen. Morgen früh erwarten uns dann freundliche Sonnenstrahlen, die den Tag zu einem echten Highlight machen werden. Höchstwerte um die 24 Grad sind angesagt. Achten Sie morgen aber auch auf vereinzelte Nebelzonen, die den Blick trüben könnten.

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3: 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Die genaue Zeit, es ist 0 Uhr und 2 Minuten.

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1: Ich bin Hendrik Daum. Heute wird im Bundeskabinett über die Vorlage für die geplante Pflegereform beraten. Die SPD fordert einen Pflegekostendeckel und sagt, Pflege dürfe kein Armutsrisiko sein. Tanja Wagner berichtet.
2: 4,4 Milliarden Euro werden bis Ende des Jahres fehlen, warnen die Pflegekassen. Um dort zu sparen, sollen unter anderem Pflegebedürftige und ihre Angehörigen künftig stärker belastet werden. Wer aber sein Leben lang gearbeitet und eingezahlt habe, müsse sich darauf verlassen können, gut versorgt zu sein, heißt es von der SPD. Die CDU lehnt Änderungen der Reform grundsätzlich ab. Aber auch dort gibt es Stimmen, die das Vorhaben von Gesundheitsminister Linnemann kritisch sehen.
1: In Sachsen-Anhalt will Ulrich Siegmund im Dezember Ministerpräsident werden. Das kündigte der AfD-Politiker in Magdeburg nach einer Fraktionssitzung an. Bei der Landtagswahl am 6. September war seine Partei mit knapp 44% stärkste Kraft geworden, vor der CDU mit gut 17%. Die AfD führt derzeit Gespräche mit dem BSW zur Regierungsbildung. Diebesgut im Wert von rund 100.000 Euro hat eine Bande auf dem Münchner Oktoberfest erbeutet. Jetzt hat die Polizei 4 Tatverdächtige festgenommen. Die Männer aus Frankreich sitzen wegen mutmaßlichen Bandendiebstahls in Untersuchungshaft. Sie sollen unter anderem Smartphones, Uhren und teure Kleidung gestohlen haben. Die Ermittler kamen der Bande auch dank Videoaufnahmen sowie Taschendiebfahndern aus Rumänien und Portugal auf die Spur. Das deutsche Bildungssystem macht Fortschritte. Das zeigt der OECD-Bericht Bildung auf einen Blick 2026. Und das, obwohl die Schülerinnen und Schüler erst vor 3 Wochen bei der PISA-Studie sehr schlecht abgeschnitten hatten. Zum Beispiel schaffen laut OECD-Bericht 4 von 10 jungen Menschen einen Hochschul- oder höheren Berufsabschluss. Vor 10 Jahren war es nur jeder Dritte. Die Entscheidung über den Torhüter-Debütanten im Nations League-Spiel gegen Serbien ist offenbar gefallen. Bayern-Keeper Jonas Urbich dürfte bei seinem Heimspiel morgen Abend in der Münchner Allianz Arena erstmals in der Fußballnationalmannschaft zum Einsatz kommen. Der 23-Jährige wurde vom DFB neben Bundestrainer Klopp für die heutige Pressekonferenz angekündigt und an dieser soll ja laut UEFA ein Spieler teilnehmen, der dann auch beim Spiel zum Einsatz kommt.
3: Der KI-generierte Autoverkehrsdienst meldet auf der Ahn 96, von Lindau kommend in Richtung München, stehen Sie zwischen Wörthsee und Oberpfaffenhofen mit einem blockierten Standstreifen. Bitte achten Sie hier auf eine Gefahr durch einen defekten PKW. Ihr Autoverkehrsdienst wünscht gute Fahrt. Mit aktuellen Daten vom MET Norwegen hier das KI-generierte Wetter für München. Noch in dieser Nacht verdichten sich die Wolken und bis zum Morgen ist ein stark bewölkter Himmel zu erwarten. Die Temperatur sinkt auf 14 Grad. Mit dem Beginn des neuen Tages, einem Dienstag, zeigt sich der Himmel weiterhin wolkenverhangen mit Temperaturen um 12 Grad. Zudem ist es stellenweise neblig. Doch die Sonne gewinnt an Einfluss. Am Mittag lockert die Bewölkung auf und es zeigt sich ein sonniger Himmel bei angenehmen 22 Grad. Im weiteren Tagesverlauf, am Nachmittag, bleibt es kaum bewölkt und die Temperatur steigt sogar noch leicht auf 23 Grad an. Der Abend bietet dann einen strahlend klaren Himmel bei immer noch milden 18 Grad.
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1: Ich bin Hendrik Daum. Bei der Pflegereform ringt die Koalition weiter um einen Kompromiss. Eigentlich soll sie ja heute ins Kabinett. SPD-Chef Klingbeil betonte zuletzt, ein reines Sparpaket darf es nicht geben. Außerdem müssten sich Privatversicherte stärker an den Kosten beteiligen. So Tassovali mit den Einzelheiten.
2: Knackpunkt ist vor allem die Frage, wer bezahlt am Ende die Rechnung? Die SPD will Geld aus der privaten Pflegeversicherung ins gesetzliche System holen. Gleichzeitig will Gesundheitsminister Linnemann mehr als 5 Milliarden Euro vom Bund zurück, die die Pflegekassen während Corona ausgegeben haben. Und auch beim Pflegeheim gibt's Streit. Die SPD will die Kosten für Bewohner begrenzen. Linnemann lehnt das ab.
1: Das deutsche Bildungssystem macht Fortschritte, das zeigt der OECD-Bericht Bildung auf einen Blick 2026. Und das, obwohl die Schülerinnen und Schüler erst vor 3 Wochen bei der PISA-Studie sehr schlecht abgeschnitten hatten. Zum Beispiel schaffen laut OECD-Bericht 4 von 10 jungen Menschen einen Hochschul- oder höheren Berufsabschluss. Vor 10 Jahren war es nur jeder Dritte. Am Münchner Flughafen ist Mitte August ein Flugzeug von Vietnam Airlines beim Start über die Piste hinausgeschossen und konnte nur ganz knapp rechtzeitig abheben. Ein Zwischenbericht der Flugunfalluntersucher zeigt jetzt, dass die Bremsen der Boeing 787-9 während des Startvorgangs betätigt wurden. Warum ist aber noch völlig unklar. Ob ein technischer Fehler vorlag oder der Pilot versehentlich auf die Bremspedale trat, lässt sich bislang nicht eindeutig sagen. Eine abschließende Analyse der Ursache wird erst im endgültigen Bericht in etwa einem Jahr erwartet. Die Entscheidung über den Torhüter-Debütanten im Nations-League-Spiel gegen Serbien ist offenbar gefallen. Bayern-Keeper Jonas Urbich dürfte bei seinem Heimspiel morgen Abend in der Münchner Allianz Arena erstmals in der Fußballnationalmannschaft zum Einsatz kommen. Der 23-Jährige wurde vom DFB neben Bundestrainer Klopp für die heutige Pressekonferenz angekündigt und an dieser soll ja laut UEFA ein Spieler teilnehmen, der dann auch beim Spiel zum Einsatz kommt.
3: Der KI-generierte Autoverkehrsdienst meldet normalen Verkehr in und um München. Mit aktuellen Daten vom MET Norwegen hier das KI-generierte Wetter für München. Heute Morgen erwarten uns zunächst wolkenreiche Verhältnisse mit Temperaturen von etwa 12 Grad Celsius. Zudem kann es teils neblig sein. Im Laufe des Vormittags werden die Wolken jedoch aufbrechen, sodass wir zum Mittag hin einen sonnigen Tag erleben und dabei Temperaturen bis zu 22 Grad erreichen. Der Nachmittag bleibt weitgehend wolkenlos bei angenehmen 23 Grad. Am Abend lockert sich die Bewölkung weiter auf und es wird unbewölkt mit Temperaturen um 18 Grad. In der Nacht bilden sich dann erneut dichte Wolkenfelder, sodass es stark bewölkt sein wird und wir können bei Tiefstwerten von etwa 14 Grad rechnen.

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